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Hallo! Ich habe was zu sagen. 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Das geht so nicht.

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1: Stundenlang zu Fuss unterwegs sein. Nur mit einem Rucksack, einem Weg vor sich und den eigenen Gedanken. Tönt das für dich jetzt einfach nach einer langweiligen, anstrengenden Wanderung? Für mich am Anfang auch. Für viele Menschen ist das aber eine bewusste Auszeit aus dem Alltag. Vielleicht hast du dir auch schon mal überlegt, zu pilgern. Oder du hast davon in den Medien gelesen. Seit einigen Jahren bekommt das Pilgern nämlich vermehrt Aufmerksamkeit. Nicht aber unbedingt nur aus religiösen Gründen, sondern vor allem, weil die Leute Ruhe und Entschleunigung vom alltäglichen Stress suchen. Im Jahr 2025 sind über 530'000 Pilgerurkunden in Santiago de Compostela ausgestellt worden. Die bekommen PilgerInnen, wenn sie mindestens die letzten 100 Kilometer zu Fuß oder die letzten 200 Kilometer mit dem Velo auf dem Jakobsweg zurückgelegt haben. Doch warum entscheiden sich Menschen heute vermehrt für eine Pilgerreise statt einer Strand- oder Stadtreise? Welche Erfahrungen sammeln die Menschen auf ihrem Weg und wo unterscheidet sich Pilgern von einer normalen Wanderung? In diesem Podcast gehen wir mit diesen Fragen mit der Perspektive von drei Menschen nach. Nämlich der Perspektive von der Annalena Jahn, von Bernhard Lindner und von der Miriam Schöb. Mein Name ist Julia Zaccardo und das ist der zweite Podcast im Juni zum Thema Tourismus mit dem Fokus auf den Pilgertourismus und dem Titel «Zwischen Sinnsuche und Selbstfindung – Warum Menschen pilgern?».
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1: In diesem Podcast geht es vor allem ums Pilgern auf den Jakobsweg. Aber was genau ist der Jakobsweg eigentlich? Der Jakobsweg ist ein Netz aus verschiedenen Pilgerrouten, die aus ganz Europa bis nach Santiago de Compostela in Spanien führen. Dort soll der Apostel Jakobus begraben sein, der im Christentum eine wichtige Figur ist. Von ihm hat der Jakobsweg auch seinen Namen. Es gibt also nicht den einen Jakobsweg, sondern verschiedene Routen mit dem gleichen Ziel. Unterwegs begegnet man immer wieder der Jakobsmuschel. Sie gilt als Symbol vom Jakobsweg und zeigt PilgerInnen den richtigen Weg. Darum sieht man sie auf Wegweiser, Schilder oder auch an den Rucksäcken der Pilgernden. Nebst der Jakobsmuschel begleitet noch etwas anderes fast jede PilgerIn auf dem Weg, nämlich der Pilgerpass. Dort sammelt man unterwegs Stempel von verschiedenen Stationen. Er dokumentiert also, welche Strecke man zurückgelegt hat. Wichtig zu erwähnen ist aber noch, Pilgern gibt es nicht nur im Christentum. Pilgerreisen spielen auch in anderen Religionen und Kulturen eine wichtige Rolle. Zum Beispiel die Hajj, also die Pilgerreise von MuslimInnen nach Mekka. Grundsätzlich bewegt sich Pilgern zwischen religiösem und spirituellem Tourismus. Beim religiösen Tourismus steht oft das Ziel im Vordergrund, also zum Beispiel eine bestimmte heilige Stätte. Beim spirituellen Tourismus geht es mehr um einen Weg, um persönliche Fragen, Sinnsuche oder die Beschäftigung mit dem eigenen Glauben. Man kann das aber nicht immer so klar trennen. Gerade beim Pilgern verschwimmen die Grenzen oft. Und auch die Motivationen von Pilgernden haben sich mit der Zeit verändert. Wieso man früher ist pilgern, erklärt Annalena Jahn, die momentan an der Theologischen Hochschule in Chur als Forschungsmitarbeiterin angestellt ist.
3: Früher, jetzt vor allem in der christlichen Religion, ist es, ja, sind die Motivationen einerseits gewesen, dass man wie, es ist wie eine Form von Gebet gewesen, also, dass man zum Beispiel um Hilfe für etwas hat gebetet, während dieser Reise, oder aber auch, dass es wie als Dank, als Ausdruck von Dankbarkeit ist gemacht worden. Also, dass man zum Beispiel hat gesagt, ich habe, dafür gebetet, dass ich geheilt werde, oder was auch immer, oder dass das und das passiert. Und wenn das eintritt, als Dankeschön, mache ich mich dann auf den Pilgerweg. Oder es war früher auch noch so, gewesen, dass es wie um quasi eine Form war, um Sünden zu vergeben. Also, dass man wie hat gesagt, ich habe eine Sünde begangen und ich möchte quasi mit dem Pilgerweg probieren, dass ich die Vergebung von Gott oder von sonst einer höheren Instanz bekomme.
1: Zwar gibt es auch heute noch Menschen, die aus klar religiösen Gründen pilgern, gleichzeitig haben sich die Motive aber geändert. Warum das so ist, erklärt Annalena Jahn.
3: Also es gibt wahrscheinlich unterschiedliche Gründe, warum es jetzt so im Trend ist. Ich glaube, einer, der sehr wichtig ist, ist zu berücksichtigen, dass Tourismus ist ja eigentlich immer so ein bisschen ein Unterbruch vom Alltag. Also man möchte irgendwie aus dem Alltag, aus gewissen Routinen, möchte man wirklich rauskommen. Und das Pilgern bietet dort nochmal wie einen stärkeren Unterbruch, ist nochmal ein stärkerer Kontrast. Weil in unserem Alltag haben wir natürlich immer mehr mit viel mehr Aspekten zu tun. Also wir sind mit viel mehr Sachen konfrontiert. Wir haben viel mehr Entscheidungen, die wir treffen müssen. Wir haben viel mehr Reize, die auf uns einprasseln, sozusagen. Und beim Pilgern wird es dann eigentlich stark reduziert. Weil oft hat man sehr einfache Unterkünfte, also man ist in Herbergen, man hat nicht eine grosse Auswahl, was für ein Airbnb oder was für ein Hotel bucht man jetzt, sondern man hat einfach, ja, das, was dort ist, so einfache Herbergen, wo man übernachtet. Man hat auch meistens einfach nur das dabei, was man selber tragen kann. Das ist auch so eine Komponente. Und man hat natürlich nicht jetzt unbedingt die Entscheidung, was macht man jeden Tag. Ja, oft hat man es im Tourismus ja, dass man, wenn man in der Ferien ist, so viele Möglichkeiten hat, dass man kann anschauen und machen kann. Beim Pilgern kann man das natürlich auch, also man kann sich auch Sachen anschauen unterwegs, aber die Essenz ist schon, ich laufe einfach an diesem Tag von diesem Punkt zu diesem Punkt. Das ist meine Hauptaufgabe und ich habe nicht sonst noch 100 andere Möglichkeiten und Optionen, die man machen und erfüllen kann.
1: Die Entschleunigung ist es, was heute viele Menschen am Pilgern anlockt. Dabei fällt auf, Pilgern ist heutzutage oft weniger stark an Religion gebunden. So ist es auch bei der Miriam Schöb. Sie ist freischaffende Künstlerin und Kabarettistin und geht mit ihren Freundinnen einmal im Jahr in die Ferien. Das sind aber nicht immer klassische Ferien. Sie hat zum Beispiel schon mal einen Campingplatz in Portugal gehirtet oder sie mit dem Büssli umgereist. Darum war es für sie gar nicht so überraschend, als eine Freundin die Idee gebracht hat, auf dem Jakobsweg in Südfrankreich zu pilgern.
4: Und dann waren wir so am Überlegen gewesen. Und alle so, ja, ja, unbedingt machen wir das. Und ich muss sagen, ich war die Kritischste. Ich war so, so, hey, ehrlich gesagt, Wandern normalerweise eher weniger meins. Also beziehungsweise, ich mache es schon gerne ab und zu so. Aber wenn ich dann jeden Tag immer eine gewisse Strecke mache, weißt du, wenn es mir nicht gefällt, weißt du, wenn es mir verleidet, irgendwie schon nach dem dritten Tag und dann muss ich noch so lange irgendwie irgendwo hinschalten. Ich weiss nicht so genau. Und dann hat die Freundin so gemeint, so, ja, aber da können wir noch alles noch spontan entscheiden und schauen. Und wenn es uns zu viel wird, können wir am nächsten Tag einfach ein bisschen weniger machen und so. Und dann hat sie gesagt, also komm, machen wir. Und dann nachher, ja, haben wir uns vorbereitet. Sie hat uns, weil sie es schon zwei, drei Mal gemacht hat, hat sie uns gesagt, was man alles braucht. So irgendwie Merino-Socken, Merino-Unterhosen und all das Zeug. So möglichst wenig packen und schlau packen. Ja, und dann sind wir so nachher gepilgert und ich war wirklich positiv überrascht gewesen, wie gut das mir gefallen hat.
1: Die Miriam war am Anfang also noch ein bisschen kritisch gewesen. Aber ihr hat es dann schnell gefallen. Vor allem, wo sie sich dann ans tägliche Laufen gewöhnt hat. Auch wenn sie zu früheren Zeiten als sonst einmal in der Ferien hat müssen aufstehen.
4: Normalerweise, wenn wir Ferien machen, dann schlafen wir aus. Wir schlafen alle gerne lang und sehr gerne. Und dann fährt der Tag vielleicht mal so am 10 Uhr oder vielleicht auch erst um 10:30 an. Und in diesen Herbergen gibt es häufig einfach schon ab 6:30 Uhr zum Morgen, weil sehr viele Leute halt früh anfangen pilgern, weil sie eine lange Strecke vor sich haben. Und meistens hat es auch wirklich nur maximal bis 8 Uhr zum Morgen gegeben. Und dann haben auch, also es, eben, es ist kein Hotel, es sind Herberge, es sind einfache Herberge. Zum Teil auch religiöse Herberge, wo du übernachtest, falls es so machst wie mir. Und dann haben wir uns dort natürlich auch ein bisschen anpassen müssen. Also es war auch gut gewesen, weil wir ja auch eine Strecke noch vor uns gehabt, den ganzen Tag. Aber das heisst, wir sind meistens so am 8 Uhr sind wir langsam losgelaufen, haben meistens noch irgendwo sind wir noch zu einer Bäckerei und haben ein bisschen Brot geholt und sind wir noch in den Supermarkt, weil es einen gehabt hat, und haben noch irgendwie so Aufstrich geholt und so, damit wir auch zu Mittag hatten. Und dann sind wir losgelaufen, gelaufen und dann irgendwie meistens nach irgendwie zwei Stunden haben wir mal ein kurzes Päuschen gemacht. Dann sind wir wieder ein bisschen gelaufen, haben irgendwann zu Mittag gemacht. Und dann sind auch dort überhaupt nicht im Stress gewesen. Dann haben wir wirklich eine Stunde lang sind wir einfach gehockt und haben gegessen und alles. Vielleicht noch mit irgendwelchen Leuten geredet, die wir kennengelernt haben auf dem Weg.
1: Der Miriam ist vor allem die Zeit mit ihren Freundinnen wichtig gewesen. Einmal im Jahr kommen sie eben zusammen und gehen gemeinsam in die Ferien und dann geniessen sie bewusst die Zeit miteinander. Auf dem Pilgerweg hat sie aber nicht nur das Zusammensein mit ihren Freundinnen geschätzt, sondern auch die Begegnungen mit anderen Menschen unterwegs.
4: Den Leuten, die wir begegnet sind, es hat doch eine Seelsorgerin, der sind wir begegnet. Die ist selber nicht gelaufen, aber sie ist wie mit dem, sie hat zwei Leute begleitet, die gelaufen sind. Und, also sie war von einer Kirche gewesen, und sie ist wie mit dem Auto am mitgefahren. Und dem Grüppli sind wir immer wieder mal begegnet. Und die sind jedes Mal so unglaublich herzig gewesen. Und dann irgendwann hat sie uns einen Kaffee eingeladen und dann haben wir stundenlang einfach so geredet. Da war eine sehr schöne Begegnung gewesen.
1: Der Miriam sind vor allem viele schöne Erinnerungen vom Pilgerweg geblieben. Und sie würde es auch wieder machen. Mitgenommen hat sie vor allem die Erkenntnis, dass ihr das Laufen gut tut, nicht nur körperlich, sondern auch zum Abschalten und zum bei sich selber ankommen.
4: Ich würde gerne noch ein bisschen herausfinden, was der Unterschied ist zwischen dem Alleinlaufen und mit Freundinnen laufen. Weil ich nehme an, man hat noch weniger Ablenkung, wenn man allein ist und zum so in sich reinkehren. Aber ehrlich gesagt weiss ich auch gar nicht, ob ich dann könnte gut laufen oder ob es mir dann zu langweilig werden. Ja, ich weiss, Langweiligkeit, das sollte man eben aushalten können, um zu sich selber zu finden.
1: Die Miriam ist mit 4 Freundinnen pilgern. Aber pilgern geht man nicht immer nur privat oder allein. Es gibt auch organisierte Pilgerreisen, wo Menschen auf ihrem Weg begleitet werden. Jemand, der das macht, ist der Bernhard Lindner, der bei der Bildung und Propstei Aargau als Theolog und Pädagog arbeitet. Er begleitet schon seit vielen Jahren PilgerInnen auf dem sogenannten Camino. Zum Pilgern kommen ist er aber ursprünglich aus persönlichen Gründen.
5: Unterwegs sein hat mich immer sehr fasziniert, schon als junger Mensch. Da bin ich mit Freunden oder auch mit Jugendgruppen immer unterwegs gewesen, meist mit dem Velo, aber zum Teil auch mit dem Wandern. Und dann bin ich irgendwie auf den Jakobsweg in der Schweiz aufmerksam geworden. Und da war ich zu der Zeit eben so als Jugendseelsorger zum Teil unterwegs mit Firmenvorbereitung. Und dann kam ich auf die Idee, den Jakobsweg zu machen, von Einsiedeln nach Burgdorf. Und fand toll, dass eben 8 von den Firmlingen das eben mit mir mitmachen wollten. Da sind wir also 5 Tage unterwegs gewesen. Und das hat mir den Ärmel reingenommen, wie man so sagt.
1: Am Pilgern gefällt am Herr Lindner vor allem, dass man sich auf etwas Unbestimmtes einlässt. Auf dem Pilgerweg kann man nämlich nicht immer alles planen. Nicht die Begegnungen, nicht die eigenen Gedanken und vor allem das Wetter nicht. Als Pilgerseelsorger begleitet er Menschen aber trotzdem bewusst auf ihrem Weg. Das heisst, er hilft bei der Vorbereitung des Jakobswegs, plant die Routen, die für die Gruppe machbar sind und gibt unterwegs spirituelle Impulse. Dabei geht es nicht nur darum, Kilometer zu machen. Immer wieder gibt es Pausen oder Momente von der Stille auf der Strecke, wo die Gruppe dann schweigend unterwegs ist. So soll Pilgern mehr sein als nur eine Wanderung. Begleitung hilft den Menschen, den Weg bewusster zu erleben und dem Pilgern auch einen religiösen oder spirituellen Sinn zu geben.
5: Ja, und es kommt darauf an, ja, dass die Menschen miteinander ins Gespräch kommen, dass man immer wieder auch guckt, wie geht's einem, also so gruppendynamisch, aber auch, dass es so Möglichkeiten gibt, Erfahrungen auszutauschen, Lebenserfahrungen.
1: Die Bildung und Propstei Aargau bieten zum Beispiel organisierte Pilgerreisen, wo Menschen in einer Gruppe von etwa 10 Leuten gemeinsam unterwegs sind und von einem oder von einem PilgerseelsorgerIn begleitet werden.
5: Und dann biete ich noch an so Einzeltage, wo man einfach mitkommen kann, also ein Schnuppertag pilgern und einmal eine Kapellenwanderung, solche Dinge. Und ich biete persönlich an, also ich kann auch Supervision auf dem Jakobsweg oder beim Laufen. Das ist eher so ein persönliches Angebot.
1: Die Menschen, die sich auf einen begleiteten Pilgerweg machen, bringen ganz unterschiedliche Anliegen mit. Jemand sucht Ruhe, während ein anderer Mensch sich bewusst Zeit nimmt für persönliche Fragen oder einfach mit anderen Menschen möchte unterwegs sein. Für Bernhard Lindner geht es dabei nicht nur darum, jemandem etwas vorzugeben. Er begleitet Gruppen, gibt unterwegs Impuls und schafft Raum für Gespräche, Stille und Reflexion. Mit Pilgern kann man unabhängig davon, wie religiös oder spirituell man sich selber versteht. Wichtig ist eher, dass man offen ist für einen Weg und für das, was unterwegs passiert. Gerade darum kann so eine Begleitung oder im Allgemeinen der Austausch auf dem Weg für Pilgernde wertvoll sein.
5: Und ich glaube, wenn man alleine unterwegs geht, dann hat man, wenn man mit so einer auf einem Weg ist, wo andere unterwegs sind, hat man viele Möglichkeiten, andere zu treffen. Klar, man kann auch einen einsamen Weg alleine gehen, aber das kann auch gut sein in einer bestimmten Phase von seinem Leben. Aber ich glaube, dass auch Gespräche sinnvoll sind. Und darum versuche eben ich als Gruppe unterwegs zu sein mit den Menschen und sie und ja, und die Gruppe, die leitet sich ein Stück weit auch selber. Ne? Das ist ja nicht immer, es ist ja kein militärisches Marschieren, sondern es ist sehr kommunikativ oder auch manchmal, man kann auch ruhig sein. Also wir haben kann auch alleine gehen zum Teil, das ist auch möglich. Aber dieser Gewinn, Menschen zum Austausch zu haben, die das gleiche Ziel haben, das finde ich irgendwie faszinierend am Jakobsweg. Und das ist auch meine Erfahrung auf dem Jakobsweg in Spanien.
1: Seelsorge bedeutet für Herr Lindner vor allem zueinander schauen. Dass es gut kommt, dass es am anderen gut geht und dass man einander zuhören kann. Und das versucht er auf dem Pilgerweg anzuleiten.
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1: Wir haben gehört, Pilgern ist meistens nicht einfach nur Wandern oder Laufen. Auf dem Weg kommen oft persönliche Fragen, Unsicherheiten oder Themen auf, die im Alltag schnell verdrängt werden. Aber das betrifft nicht nur einzelne Menschen, dass heute so viele pilgern, auch wenn sie sich gar nicht als gläubig bezeichnen. Was das über unsere Gesellschaft aussagt, ordnet Annalena ein.
3: Ich glaube, was man sagen kann, ist einerseits, dass gesellschaftlich ein Bedürfnis da ist nach Sinn, nach Tiefgang, weil man natürlich viel traditionelle, die traditionellen Religionen, die früher Personen und Menschen sehr viel Sinn gegeben, sehr viel Struktur gegeben, die wie gesagt, das ist gut, das ist schlecht. Das gibt's so heute nicht mehr unbedingt. Und dann suchen sich die Leute natürlich andere Möglichkeiten, suchen sich wie andere Wege, um irgendwie das Bedürfnis nach Sinn und nach etwas Tieferem irgendwie auch zu erfüllen. Und das ist schon etwas, was viele Personen auch sagen, dass es eben so ein Gemeinschaftsgefühl ist auf dem Camino, also auf dem Weg nach Santiago de Compostela. Weil man eben in so einer Gemeinschaft ist, wo alle das gleiche Ziel haben. Man ist wie allein unterwegs oft, aber gleich sieht man sich immer wieder. Und das Gefühl von Gemeinschaft ist, glaube ich, schon etwas, das prinzipiell eher abnimmt in der Gesellschaft sonst.
1: Annalena hat es schon angesprochen. Viele Menschen können sich heute nicht mehr gleich stark mit traditionellen Religionen oder Institutionen wie der Kirche identifizieren. Das heisst aber nicht automatisch, dass religiöse oder spirituelle Fragen verschwunden sind. Pilgern spricht viele Menschen gerade wegen dem an, weil es offener ist. Jeder kann für sich selber

0: so Leute austreten, sich auch nicht eben dort aktiv beteiligen. Das ist auf jeden Fall ein Zeichen, wo man, glaube ich, muss darauf reagieren. Andererseits kann man sagen, ja, eben die Interessen oder eben auch im Tourismus, das Interesse an religiösen Räumen, das zeigt ja, irgendwo ist das Interesse da. Aber es ist eben nicht mehr unbedingt gebunden an die Institution Kirche an sich oder an eben die traditionellen Formen, also ja, traditionellen Messgottesdienst oder so. Es ist nicht mehr an das unbedingt gebunden. Und ich glaube, einerseits ist es natürlich schwierig oder es ist eine Herausforderung. Andererseits ist es aber, glaube ich, auch eine Chance, weil man sieht, ja, die Leute haben in ihrer Freizeit haben sie ja noch Interesse an so Fragen. Und da müssen wir wie schauen, wie kann man auf das reagieren? Oder was kann man dort vielleicht für Angebote machen, wo offener sind, wo mehr Leute sich vielleicht angesprochen fühlen? Und ja, wo muss man sich anpassen? Wo kann man eben Inhalt auch zeitgemäss interpretieren? Ich glaube, das ist schon wichtig. Also, ich glaube, es ist eine grosse Herausforderung, aber eigentlich auch eine Chance, weil das Pilgern und dass so viele Leute am Pilgern interessiert sind, zeigt, dass ein Bedürfnis immer noch da ist und dass die Interessen auch da sind. Aber ich glaube, es kommt sehr darauf an, wie es vermittelt wird und ja, wie es überbracht wird.
1: Mit dem wachsenden Interesse am Pilgern kommen aber auch neue Herausforderungen. Vor allem auf dem Camino Francés, dem bekanntesten Jakobsweg nach Santiago de Compostela, wird seit einigen Jahren über Overtourism diskutiert. Besonders auf den letzten 100 Kilometern sind manchmal sehr viele PilgerInnen unterwegs. Das hat auch mit der Pilgerurkunde zu tun, die ich am Anfang des Podcasts erwähnt habe. Wer die letzten 100 Kilometer eben zu Fuß absolviert und das mit seinem Pilgerpass kann dokumentieren, bekommt am Schluss die sogenannte Compostela, eine offizielle Bestätigung von seiner Pilgerreise. Früher haben viele PilgerInnen wegen dem vor allem die klassische letzte Strecke bis nach Santiago absolviert. Inzwischen sind die Regeln aber geändert worden, dass die 100 Kilometer nicht mehr zwingend auf dieser letzten überlaufenden Etappe gelaufen werden müssen, sondern auf verschiedenen offiziellen Routen Richtung Santiago möglich sind. Die Urkunde kann aber weiterhin immer noch nur in Santiago de Compostela abgeholt werden. Das zeigt auch ein gewisses Spannungsfeld. Pilgern wird oft als eine sehr persönliche Erfahrung beschrieben. Gleichzeitig spielt für viele aber auch das Erreichen des Ziels und die Urkunde eine Rolle. Schon seit Jahrhunderten machen sich Menschen auf Pilgerwegen, in verschiedenen Religionen und Kulturen. Was sich aber verändert hat, sind die Gründe, warum Menschen heute pilgern. Früher sind oft religiöse Motive im Vordergrund gestanden. Heute suchen viele Menschen vor allem Ruhe, Orientierung oder eine bewusste Auszeit vom Alltag. Ich finde, wichtig dabei ist noch zu erwähnen, dass man den Weg bewusst wahrnimmt und sich wirklich so gut wie man kann eine Auszeit von der realen Welt und dem Handy nehmen kann und sich dann der Druck auf dieser Reise rausnimmt, weil man muss ja wirklich nichts anderes machen als laufen. Gespräche mit der Miriam Schöb, Bernhard Lindner und der Annalena Jahn zeigen, Pilgern kann für jede Person etwas anderes bedeuten. Für die einen ist es eine spirituelle Erfahrung, für andere eine persönliche Herausforderung oder eine Möglichkeit, im hektischen Alltag für einen Moment zu entkommen. Außerdem ist wichtig, nochmal zu erwähnen, man muss nicht religiös sein zum Pilgern. Viel wichtiger ist, dass man sich auf einen Weg einlassen kann. Weil beim Pilgern zählt nicht nur das Ziel, sondern vor allem der Weg. Würde ich mich selber auch mal auf das Abenteuer einlassen? Ich glaube schon. Die Gespräche mit meinen drei GesprächspartnerInnen haben mich auf jeden Fall inspiriert. Das muss ich zugeben. Ich denke, ich würde sicher mal einen Teil vom Weg laufen. Einfach zum Abschalten, zum Abstand nehmen vom Alltag und um mich mit mir selber, aber auch mit meinem Glauben zu beschäftigen. Für mich ist das auch etwas Schönes am Pilgern. Man muss gar nicht immer genau wissen, was man sucht, bevor man losläuft. Das war der zweite Podcast im Juni zum Thema Tourismus mit dem Titel «Zwischen Sinnsuche und Selbstfindung – Warum Menschen pilgern?». Jetzt am 6. Uhr reden meine zwei Mitpraktikantinnen, Johanna und Mascha, über Care-Arbeit im Rahmen von unserer Talksendung «Komet». Mein Name ist Julia Zaccardo, merci dir fürs Zuhören.
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1: Hallo und herzlich willkommen zu unserer Gesprächssendung Komet. Am Mikrofon sind für dich heute Johanna Ruf und
2: Mascha Filiger.
1: Wir führen zusammen durch die Sendung. Vielleicht haben Sie auch schon gesehen. Die neongelben Sticker, die an vielen Pfosten oder Strassenlaternen kleben, die mit der Aufschrift «Es wird gross. Care-Strike 2027». Ja, im Juni 2027 steht der feministische Streik, wo es jedes Jahr gibt, ganz im Zeichen der Care-Arbeit. Menschen schliessen sich an diesem Tag zusammen und arbeiten nicht, sondern demonstrieren. Mit dem wollen sie zeigen, wie wichtig Care-Arbeit für unsere Gesellschaft ist. Care-Arbeit, das kann man übersetzen mit Sorgearbeit. Dazu gehören alle Bereiche im Leben, wo man sich um Menschen und ihre Bedürfnisse kümmert. Grundsätzlich leisten wahrscheinlich die allermeisten von uns Care-Arbeit. Das kann sein, wenn man in einem Care-Beruf arbeitet, zum Beispiel Kinder betreut oder alte und kranke Menschen pflegt, im Spital, im Pflegeheim oder bei ihnen daheim. Oder auch im Privaten, wenn man auf Kinder aufpasst, putzt, wäscht, kocht oder sich für die Umwelt einsetzt. Klar ist, ohne Care-Arbeit würde unsere Gesellschaft nicht funktionieren. Sie ist der grösste Wirtschaftssektor und das meiste davon ist Arbeit, die nicht bezahlt wird. Momentan sind die Care-Arbeit leisten, vor allem Frauen und intergeschlechtliche, non-binäre und Transpersonen, kurz FINTA. Sie machen häufiger den Haushalt als Männer und sorgen auch häufiger für die Kinder. Darum reden wir heute über die Care-Arbeit im Komet. Heute ist unsere Gästin Sabine Sutter. Sie ist für die Mitte-Partei im Grossen Rat vom Aargau und Präsidentin vom Verein Gleichstellung Aargau. Schön, bist du bei uns.
3: Danke vielmals. Guten Abend.
1: Sabine Sutter, wann hast du zum letzten Mal Care-Arbeit geleistet?
3: Ja, das mache ich jeden Tag, indem ich für die Familie sorge, gestern Abend aufgeräumt, abgewaschen und vorher zu Nacht gekocht. Und mein Mann unterstützt mich dort sehr. Machen vielmal zusammen dann das Nachtessen oder Mittagessen.
1: Ah, sehr gut. In dem Fall ist auch wie bei vielen Care-Arbeit im Alltag omnipräsent. Ja, wieso Care-Arbeit so wichtig ist für unsere Gesellschaft und wieso sie mehr Wertschätzung verdient, das erfährst du heute im Komet.

0: Du bist bei unserer Talksendung Komet auf Kanal K, heute mit dem Thema Care-Arbeit. Wir haben vorher schon kurz erklärt, was zum Beispiel zu dieser Sorgearbeit gehört, eben Kinder hüten, den Haushalt machen oder alte und kranke Menschen pflegen. Schauen wir zuerst mal an, wie es denn heute aussieht mit der Care-Arbeit in der Schweiz. Das Bundesamt für Statistik hat vor 3 Jahren eine Erhebung herausgegeben zu Familien und Generationen. Man hat dort ein paar untersucht zwischen 25 und 45, die meisten von ihnen je eine Frau und ein Mann, die eben zusammenleben. Es hat sich gezeigt, fast bei der Hälfte von diesen Paar ist vor allem die Frau für den Haushalt zuständig. Das ist noch häufiger der Fall, wenn das Paar Kind hat. Wenn ein Kind krank ist, bleibt häufiger die Mutter daheim und sie hilft meistens am Morgen beim Paratmachen vom Kind für die Schule. Aber wenn es dafür ums Spielen oder ins Bett bringen geht, dann ist das meistens Sache von beiden älteren Teilen. Ohne Kind teilen die Paare die Arbeit im Haushalt häufiger gerechter aufteilen. Dafür ist die Rollenverteilung dann meistens traditionell. Frauen sind die, die Wäsche waschen, Geschenke organisieren und den Alltag planen. Männer übernehmen dafür mehr Reparaturarbeiten. Und das Posten, das machen meistens beide Partnerinnen. Man sieht, traditionelle Rollenbilder sind bei der Care-Arbeit recht verbreitet. Sabine Sutter, wieso ist das so, dass Care-Arbeit häufig immer noch so als weibliches Thema wahrgenommen wird?
1: Ja, ich denke, es ist auch ein bisschen Tradition, weil im Eherecht bis 1988 war verankert, dass die Frauen für die Hausarbeit zuständig sind. Also die Rollenteilung war dort von Gesetzes wegen vorgeschrieben gewesen. Und von dort her, denke ich, ist das Bild, hat sich das Bild auch hartnäckig gehalten.
0: Ja. Entschuldigung, ja.
1: Und viele Frauen, viele Männer leben das vielleicht einfach noch, oder? Weil es, ja, es ist ja auch einfach, wenn man weiss, okay, die Frau Haushalt, Mann Werkstatt. Da hat man eine klare Organisation und da kann man aber auch miteinander diskutieren und andere Aufteilungen finden.
0: Ja, 1988, das ist ja auch noch nicht so lange her, wenn man es jetzt überlegt, dass das bis dann noch im Gesetz verankert ist, ist noch krass. Genau. Du, Sabine, und auch du, Mascha, meine Co-Moderation, ihr habt beide Erfahrungen in der Care-Arbeit. Mascha, du arbeitest nicht nur hier beim Kanal K, du bist auch diplomierte Pflegefachfrau und arbeitest im Spital. Was sind in deinem Alltag so klassische Care-Aufgaben, die du übernimmst?
2: Ja, also eigentlich mein ganzer Alltag im Spital ist eine einzige Care-Arbeit. Ich helfe den Leuten, am Morgen aufzustehen, Essen parat machen, Medikamente abgeben, waschen, anlegen. Ja, alles Mögliche. Es geht bis zur Betreuung von Tagesstruktur. Mit Leuten mit einer Demenz zum Beispiel schauen, dass sie irgendwie einen Halt haben im Tag, dass sie vielleicht ein bisschen wissen, hey, welchen Wochentag haben wir heute oder schon nur ist Mittag morgen oder mitten in der Nacht. Genau, eigentlich die ganze Arbeit ist mega wichtig.
0: Also sehr eine enge Begleitung auch von den Menschen.
2: Genau.
0: Der Beruf in der Pflege, die gehören eben zu der Care-Arbeit, die gezahlt wird. Es gibt aber auch noch die unzahlte Care-Arbeit, einen ziemlich viel grösseren Bereich. Du hast jetzt du Erfahrung, Sabine Sutter. Du hast dich früher in der Kinderbetreuung engagiert. Vor gut 15 Jahren hat in Lenzburg die Spielgruppe zugetan. Und dann war die Folge davon, dass es weniger Spielgruppen gegeben hat oder die, die es gegeben hat, haben einfach keinen Platz gehabt. Und so haben die Eltern Schwierigkeiten gehabt, ihre Kinder zu betreuen. Du hast dann das Familienzentrum mit aufgebaut, bist dort im Betrieb tätig gewesen. Das gibt es heute immer noch, aber du bist mittlerweile nicht mehr dort involviert. Jetzt vielleicht für die, die das Familienzentrum nicht kennen, wie würdest du das beschreiben? Was ist das für ein Ort?
1: Ja, das Familienzentrum ist ein Begegnungsort, wo wir aufgebaut haben mit einem abwechslungsreichen Veranstaltungsprogramm. Wir haben unter einem Dach haben wir Angebote für schwangere Mütterberatung, für Spielgruppen, Elternverein, Ludothek, Kinderbetreuung, Schülerhort, bis zu Angeboten nachher für ältere Menschen und Grossmütter und Grossväter. Und haben dort Angebote so Anlässe durchgeführt, wie eine schweizerische Erzählnacht oder das Harry Potter Special. So besondere Anlässe, die einfach Leben gegeben haben in Alltag.
0: Also in dem Fall gar nicht nur Kinderbetreuung, sondern wirklich die ganze Familie wird in dem Sinn, ist dort willkommen in diesem Zentrum. Was hast du für Rückmeldungen damals bekommen von den Leuten, die dort hingekommen sind? Was, Was hat das Familienzentrum für eine Bedeutung gehabt für Sie?
1: Es war ja eine grosse Not an 2010, wo dort die Spielgruppe zugegangen ist und keinen Platz mehr hatte. Hat man festgestellt, dass es in Lenzburg einfach zu wenig Platz gibt für eben eine Ludothek, die auch einen anderen Raum suchen musste. Und da sind wir zusammengesessen. Wir heisst ganz viele Vereine von Lenzburg, Elternverein, die verschiedenen Schülerhort- und Betreuungsangebote. Wir sind zusammengesessen und haben beschlossen, jetzt machen wir etwas. Jetzt tun wir ein Zentrum errichten. Und haben bei diesem Angebot sind rund 90 Personen betroffen gewesen. Und mit 40 Personen haben wir nachher das Zentrum aufgebaut. Wir haben 100 Franken Eigenkapital gehabt und haben ein Haus gekauft, modernisiert. Das Ganze hat 1 Million Franken gekostet. Man sieht, es ist nicht gegangen, wenn nicht da auch die öffentliche Hand mitgeholfen hätte und dort eine Bürgschaft gegeben hat, dass wir das Haus haben können kaufen. Und gesehen, dass das ein Angebot ist, wo auf Anklang stößt, hat man gesehen an den Besucherzahlen, an den Leuten, die Kinder in Schülerhort gegeben haben. Und das, was mich am meisten glücklich gemacht hat, ist, wenn ich in die Kindergesichter geschaut habe. Das war die schönste Rückmeldung, glückliche Kinder. Und ein Haus voller Wuseln, wo es einfach Kinder auf und ab sind und voller Leben war.
0: Also in dem Fall sehr ein reich genutztes Angebot und auch gut angekommen in dem Fall. Ein Problem bei der Care-Arbeit ist ja, dass sie häufig nur wenig Anerkennung bekommt oder auch nicht so sichtbar ist. Wie ist das bei dir, Mascha, als jemand, der in der Pflege arbeitet? Was hast du den Eindruck, wie wird deine Arbeit von anderen wahrgenommen?
2: Also eigentlich das Erste, was ich immer höre, wenn ich erzähle, dass ich in der Pflege arbeite, ist der altbekannte Satz, oh, ich könnte das nicht. Und einerseits zeigt mir das ja irgendwo auch ein bisschen Anerkennung, also Respekt für meine Arbeit, was ich mache. Und in der Pflege selber, also im Spitalalltag zum Beispiel, von den Patientinnen, bekomme ich ab und zu so ein bisschen Wertschätzung halt in Form von Dankbarkeit. Leute, wenn sie es dann mal brauchen, sind sie mega, mega dankbar. Und auch die Angehörigen, wenn sie merken, dass wir wirklich auf ihre Angehörigen schauen und uns kümmern. Und auch, je nachdem, in gewissen Fällen ist ja der Spitalaufenthalt so ein bisschen auch ein Hilfeschrei für zum Beispiel ältere Leute, die bis jetzt noch daheim gewohnt haben. Und meistens, oder sehr oft, muss zuerst etwas passieren, bevor dass man handelt. Und das ist schade. Aber wenn es dann so weit ist, können wir halt dann auch nach einer Nachfolgelösung suchen. Und dann sind uns die Leute auch immer mega dankbar. Und das spürt man dann schon sehr oft.
0: Also es spricht ja auch ein bisschen für die quasi mangelnde Sichtbarkeit, dass man das eigentlich erst richtig wahrnimmt, was die Berufe in der Pflege machen, wenn man dann selber damit in Kontakt kommt oder wenn man es mal selber braucht. Wieso? Also ich meine, es ist ja allgemein so, dass Berufe in der Care-Arbeit, die haben häufig schlechtere Arbeitsbedingungen, die Löhne sind teilweise schlechter. Sabine, was denkst du, wieso ist das so, dass Care-Arbeit einfach weniger anerkannt wird als sonst in anderen Branchen die Arbeit?
1: Ja, ich denke, Care-Arbeit wird einfach zu wenig gesehen. Man weiss gar nicht, wie wichtig die Care-Arbeit ist. Und dabei ist ja Care-Arbeit systemrelevant. Sie ist der Kitt, der unsere Gesellschaft zusammenhält. Man sieht es bei der Kinderbetreuung, wenn ein Kind krank ist und nicht in die Kita gehen kann, wie Eltern ins Rotieren kommen, weil dann einfach 0, plötzlich muss eine andere Lösung suchen. Und von dort her ist eben Care-Arbeit wird dann einfach zu wenig gesehen. Und wenn etwas nicht gesehen ist und nicht weiss, dass es rum ist und dass es so wichtig ist, nachher wird es auch eher wenig anerkannt oder wenig wertgeschätzt. Und von dort her sind dann die Löhne auch eher tiefer.
0: Ja, du sprichst das jetzt gerade an mit den tieferen Löhnen und auch den Arbeitsbedingungen. Das würde mich jetzt wundern bei dir, Mascha, jetzt gerade in der Pflege, wo siehst du jetzt gerade Probleme bei den Anstellungsbedingungen oder bei den Löhnen?
2: Ja, also ein zentrales Problem bei uns ist immer der Personalmangel. Also den gibt es nicht nur bei uns, den gibt es in verschiedenen Branchen und er ist auch überall ein zentrales und wichtiges Thema. Aber wir haben jetzt bei uns zum Beispiel haben wir Arbeitskräfte aus dem Ausland. Wir haben das Italien-Projekt zum Beispiel, wo Pflegefachpersonen aus Italien zu uns kommen. Und die haben eine vollwertige Ausbildung, aber bei uns fangen sie dann eigentlich wieder so ein bisschen unten an und arbeiten sich dann immer höher, je nachdem, wie es dann halt auch mit der Sprachkenntnis ist und so. Also sie fangen nicht bei Null an, sie fangen einfach mit ein bisschen weniger Kompetenz an und je nachdem, wie sicher dass sie dann sind, dann haben sie dann nachher schon die vollwertige Kompetenz, also Pflegefachpersonen. Genau. Das ist zum sicher das grösste Hauptproblem momentan. Und die Löhne, ja, also ich glaube, wir würden alle sehr gerne mehr verdienen. Ich sehe es auch schon nur im Vergleich zu meinem Bruder zum Beispiel. Er ist Landschaftsgärtner. Er hat mit dem IFZ-Abschluss etwa den gleichen Lohn wie ich mit dem HF-Diplom. Und das sind halt schon zwei verschiedene Abschlüsse, finde ich. Und es könnte ein bisschen gerechter aufgeteilt sein.
0: Ja, da kommt ja häufig auch noch das dazu, dass Frauen allgemein auch weniger verdienen als Männer. Jetzt in dem Fall weiss ich nicht, ob das eine Rolle spielt, aber das ist sonst auch ein Thema. Und man merkt egal, ob zahlt oder unzahlt, Care-Arbeit ist ein zentrales Thema. So wie es Sabine vorher so schön gesagt hat, das ist der Kitt, der unsere Gesellschaft zusammenhält. Für einen grossen Teil fehlt aber eben die Wertschätzung und viel wird hauptsächlich von Finta-Personen geleistet. Danke, Sabine und Mascha, habt ihr von euch Erfahrungen erzählt und auch auf die Problematiken hier hingewiesen. Wir gehen nachher noch ein bisschen genauer auf das ein und besprechen auch, wie man dann Care-Arbeit auch gerechter könnte regeln. Aber vorher hören wir noch einen Song, Greenland von Jane Anne.

0: Du bist bei unserer wöchentlichen Talksendung Komet gelandet. Heute geht es bei uns um Care-Arbeit. Vorher haben wir darüber geredet, dass typische Care-Arbeiten wie den Haushalt machen, Kinder betreuen und Menschen pflegen häufig von Finta-Personen übernommen werden. Die Wertschätzung für die Arbeit fehlt auch bei den bezahlten Care-Berufen in der Pflege und in der Bildung. Sind die Arbeitsbedingungen schlechter und die Löhne tiefer als in anderen Branchen? Jetzt schauen wir noch ein bisschen genauer her, was die Ungleichbehandlung auch für längfristige Folgen haben kann. Die unbezahlte Care-Arbeit passiert häufig daheim, in den eigenen vier Wänden und ist darum gar nicht so leicht zu erfassen und nicht sichtbar. Sabine, ein Beispiel ist, wenn eine Mutter nach der Geburt von einem Kind längere Zeit zum Beispiel daheim bleibt und nicht mehr arbeiten geht, um sich ums Kind und den Haushalt zu kümmern. Was sind denn Konsequenzen für die Frau, die so unbezahlte Care-Arbeit leistet?
1: Ja, das ist häufig dann der Moment, wo es auseinandertrifft zwischen Männern und Frauen, wenn ein Kind auf die Welt kommt und dann Kinderbetreuung zu leisten ist. Weil dann geht es um die Frage, ja, wer macht die? Und einer von beiden verzichtet zum Teil oder ganz auf ein eigenes Erwerbseinkommen. Nach der Geburt tut die Mutterschaftsversicherung einen Lohnausfall während 14 Wochen decken. Also einfach 14 Wochen hat man ja die Mutterschaftsversicherung. Aber nachher geht es darum, ja, wer geht wann und wie viel wieder erwerbstätig sein. Und dort ist dann die Frage schnell einmal gestellt, wenn die Person mit dem tieferen Lohn bleibt eher daheim und tut Betreuungsarbeit leisten und die Person mit dem höheren Lohn geht auswärts arbeiten und kommt dann Lohn über. Und das ist dann vielmals das traditionelle Modell. Die Frau bleibt daheim, der Mann geht arbeiten. Wenn es die Eltern miteinander vorher abgemacht haben, können sie das natürlich auch gut aufteilen. Ich finde es eine grosse Herausforderung und eine grosse Belastung auch, wenn man Erwerbsarbeit und Betreuungsarbeit miteinander aufteilen soll.
0: Ja, und momentan ist es dann halt leider immer noch so, dass Männer mehr verdienen und darum die Frauen dann daheim bleiben, weil man so halt wie den geringeren Verlust vom Lohn hat. Und wir haben ja jetzt im ersten Teil von der Sendung haben wir die Erhebung angesprochen, die das Bundesamt für Statistik vor 3 Jahren gemacht hat. Man hat Leute zwischen 25 und 54 gefragt, mit Kindern im Haushalt, und 15% der Männer und Frauen haben angegeben, dass es immer oder meistens schwierig sei für sie, Arbeit und Familie unter einen Hut zu bringen. Sie fühlen sich überlastet. Das trifft häufiger auf Frauen als auf Männer zu. Fast die Hälfte der Befragten gibt an, zu wenig Zeit zu haben, um sich zu entspannen. Wenige leiden darunter, aber auch wenige leiden darunter dann auch unter gesundheitlichen Problemen. Sabine, was kann man machen, um die Überlastung von eben diesen meistens weiblichen Personen im Haushalt oder bei der Kinderbetreuung zu mindern?
1: Ich sehe eine grosse Möglichkeit darin, dass wir Teilzeitarbeit ermöglichen. Das ist ein Aufruf an die Wirtschaft, auch solche Stellen zu arbeiten. Und wenn man überlegt, wie häufig ist der Chef daheim, der Chef im Geschäft und wirklich sichtbar, dann weiss man, Teilzeitarbeit ist möglich. Ein Chef ist auch nicht immer vor Ort. Also Teilzeitarbeit ist etwas, wirklich ein gutes Mittel, um die Arbeit aufteilen zu können. Weil wenn man sich vorstellt, was auch Teilzeitarbeit noch für Folgen hat, oder wenn man Betreuungsarbeit leistet und dann weniger erwerbstätig ist, nachher kann das zu, also haben wir ja bei der Altersvorsorge schon mal tiefere Beträge und es kann bis zu Altersarmut führen und darum ist es sehr wichtig, dass man da Möglichkeiten ausschöpft, die man hat, eben Teilzeitarbeit, dass man Altersvorsorge auch für beide ermöglichen und dort dann auch gesetzliche Vorgaben macht, dass das wirklich möglich ist und das kann abfedern.
0: Schweizweit haben wir ja dann auch schon eine Initiative zu dem Thema. Das schauen wir dann aber erst im nächsten Teil der Sendung an. Zuerst möchten wir aber noch schnell den Verein Gleichstellung Aargau thematisieren. In vielen Kantonen gibt es eine Fachstelle, die sich für Gleichstellung einsetzt. In Aargau hat es das auch sehr lange gegeben. Aber vor 8 Jahren ist die Fachstelle zusammengelegt worden mit der Fachstelle Alter und Familie. Sabine, du setzt dich in der Politik und im Verein Gleichstellung Aargau dafür ein, dass es wieder so eine eigene Fachstelle gibt für Gleichberechtigung. Wieso ist es so wichtig, dass es so eine Fachstelle braucht?
1: Ja, eine Fachstelle deckt ganz viele verschiedene Gebiete ab. Man kann sich nur schon mal überlegen, wo das man gesetzliche Vorgaben hat. Da haben wir im Namensrecht, im Steuerrecht, im Sexualstrafrecht, im Scheidungsgesetz, im Aktienrecht, überall haben wir Gleichstellung erwähnt und geregelt. Und eine Fachstelle tut das aufnehmen und kann dort eine Auskunft geben. Eine Fachstelle tut auch Chancengleichheit fördern und entsprechend Massnahmen in Bildung, Beruf und Gesellschaft fördern, gibt Beratung, Unterstützung und sensibilisiert und klärt auf mit Informationskampagnen oder Schulungen. Wir vom Verein stärken vor allem auch das Netzwerk, stärken, dass wir eine Plattform haben für den Austausch zwischen den verschiedenen Akteuren, sei das Arbeitgebende, NGOs, öffentliche Dienste und private, und wenn so der Gleichstellung eine politische Stimme geben.
0: Jetzt, trotz euren Vorstössen im Grossen Rat, ist bis jetzt immer noch nicht dazu gekommen, dass es wieder so eine Fachstelle im Kanton Aargau gibt. Was sind denn die Argumente gegen, jetzt im Grossen Rat zum Beispiel?
1: Ja, die Geschichte von der Fachstelle liest sich ein bisschen wie ein Krimi über mehrere Jahre rein, wo Postulate eingereicht worden sind und immer wieder abgelehnt worden sind. Und da ist halt die Frage, für was soll es eine Fachstelle geben? Die Antwort von der Regierung war nämlich, die Fachstelle braucht es nicht, weil man sie in der Verwaltung ja geregelt hat. Und das stimmt, oder? Die Verwaltung hat eine Ansprechstelle, wo sie sich bei Gleichstellungsfragen herwenden kann. Was wir wichtig finden, ist eben, dass Gleichstellung auch für die Bevölkerung da ist. Wo geht ein Mann hin, eine Frau hin, wenn Fragen da sind zu Lohnungleichheit oder zu sexueller Belästigung am Arbeitsplatz? Wo kann man sich herwenden an so eine unabhängige Fachstelle und dort Auskunft bekommen? Und darum finden wir es wichtig, dass es eben für die Bevölkerung und für die Unternehmen eine Fachstelle gibt. Und dafür setzen wir uns ein beim Verein Gleichstellung Aargau.
0: Und das tun wir so lange weiterziehen, bis ihr euch das Ziel erreicht habt, hoffentlich.
1: Ja, wir haben eine andere Devise, dass wir nicht nur politisch tätig sind, sondern wir haben schon so viel gemacht, so viel gewartet, jetzt werden wir selber tätig. Und da haben wir das grosse Glück, dass wir mit der Frauenzentrale Aargau so eine gute Zusammenarbeit haben. Wir haben auf das Jahr hin beschlossen, dass wir im Verein Gleichstellung Aargau die operative Teil, also die Fachstelle selber, nicht selber führen und jemanden anstellen, sondern dass wir mit der Frauenzentrale zusammenarbeiten und die Frauenzentrale wird die Fachstelle aufbauen. Und da sind wir auch auf öffentliche Gelder angewiesen, auf Sponsoring. Sie haben ein Gesuch gestellt bei Swisslos und werden so sich jetzt Gedanken machen, wie sie das operativ können umsetzen und angliedern an die Geschäftsstellen und Fachstellen, die sie bereits führen.
0: Sehr wichtig und auch sehr toll zu hören, dass da jetzt etwas im Gang ist. Neben dem, dass es wieder eine Fachstelle für Gleichberechtigung soll geben, ist bei Ihrem Verein auch Care-Arbeit ein mega grosses Thema. Wie setzt sich der Verein Gleichstellung Aargau für Care-Arbeit ein?
1: Ja, wir setzen uns vor allem politisch durch Aufklärung und Sensibilisierung für Care-Arbeit ein, dass wir nämlich darauf aufmerksam machen, wo Herausforderungen sind und eben auch Ideen entwickeln, wie wir die könnte lösen
0: können. Genau, jetzt habe ich schnell kurz den Faden verloren.
2: Ja, jetzt ist noch eine Zwischenfrage. Wie tun ihr denn auf das, also hast du ein Beispiel, wie ihr auf das Thema aufmerksam macht beim Verein?
1: Also wir machen mit bei den Frauenorganisationen und wir haben das grosse Glück, einen Mann im Vorstand zu haben, der Männerorganisationen vertritt. Und dort können wir auch das Thema Gleichstellung eben bei Anlässen von den anderen Organisationen anbringen. Wir haben Frauen Aargau, das ist das Netzwerk der Frauenorganisationen, hat ein Newsletter, wo ein Kapitel drin ist, Gleichstellung. Und das erreicht 1400 Personen, die den Newsletter abonniert haben. Und durch das, dass wir zusammenarbeiten, können wir sehr grosse Verbreitung herbringen und Themen auch auf die politische Agenda bringen.
0: Du hast jetzt gerade sehr schön gesagt, Gleichstellung. Wie setzt ihr euch dafür einsetzen, dass Care-Arbeit jetzt nicht nur ein Thema für die Frauen ist, sondern auch für die Männer? Was muss passieren, dass sich die Männer auch dafür angesprochen werden, die Arbeit zu übernehmen?
1: Ich sehe eine sehr schöne Entwicklung, dass Männer, wenn sie Vater werden, dass sie auch einen Teil Betreuungsarbeit übernehmen. Ich glaube, da hat ein gesellschaftliches Umdenken oder Neudenken stattgefunden. Und da kommen die Männer nachher in die gleiche Situation, wie auch Frauen jetzt jahrzehntelang hatten. Was macht man, wie kann man Erwerbsarbeit und Betreuungsarbeit unter einen Hut bringen? Und dann hat man die gleichen Probleme. Männer und Frauen haben die gleichen Probleme, wenn sie Teilzeitarbeit leisten. Also machen wir alles, was wir für Frauen machen oder für Erwerbstätige in Teilzeit machen, machen wir auch für die Männer.
0: Also wieder Gleichberechtigung. Und jetzt, vorher haben wir es ja auch schon angetönt gehabt, in der Schweiz gibt es jetzt auch gerade eine Initiative, die Gleichberechtigung schaffen bei der älteren Zeit. Und das hören wir dann im nächsten Teil von der Sendung. Wir schauen das genauer an, was sich mit dem Thema Care-Arbeit sonst noch so tut in der Politik und in der Wirtschaft und welche Rolle Care-Arbeit am feministischen Streik bzw. am Care-Markt am Samstag dort in Aarau dann spielt.

0: Everyone Says Hi mit Brain Freeze haben wir gerade gehört. Du hörst unsere Talksendung Komet mit mir, der Johanna Ruf und der Mascha Filiger. Kind hüten, Wäsche waschen, putzen, alte und kranke Menschen pflegen, all das gehört zu der Care-Arbeit. Bis jetzt haben wir gehört, wieso die vor allem von Finta-Personen geleistet wird und wie sie mehr wertgeschätzt und auch entlöhnt werden. Unsere Gästin in der heutigen Sendung ist Sabine Sutter-Sutter. Sie ist zum einen Präsidentin vom Verein Gleichstellung Aargau, wo sich für Gleichberechtigung einsetzt. Sie ist aber auch noch Politikerin und für die Mitte-Partei im Grossen Rat, also im Kantonsparlament vom Aargau. Wir haben es vorher schon kurz angesprochen. Momentan werden gerade Unterschriften gesammelt für die Familienzeit-Initiative. Die will, dass Mütter und Väter beide nach der Geburt eines Kindes 18 Wochen lang Elternzeit beziehen können. Bisher können Mütter 14 Wochen nehmen und Väter nur 2. Sabine Sutter-Sutter, wie könnte diese Initiative zu mehr Gleichberechtigung bei der Care-Arbeit führen?
1: Ja, die Initiative will, dass Mütter und Väter, also beide Eltern, von Anfang her können für ihre Kinder da sein. Heute haben wir ja die Mutterschaft bei 14 Wochen, wo die Frau kann sich erholen und regenerieren von Geburt und Schwangerschaft. Das ist sehr wichtig und soll auch weiter beibehalten werden. Und es sollen aber bei den Initiativen nachher beide zusammen die Möglichkeit haben, 18 Wochen Familienzeit und Betreuungsarbeit können aufzuteilen, so wie sie es denken, also Erwerbsarbeit und Betreuungsarbeit. Das Ziel der Initiative ist, dass die Aufteilung, dass sich gewöhnen daran und an die neue Situation, dass das von Anfang her kann gelebt werden und kann eine Beziehung aufgebaut werden zum Kind. Das soll Eltern und Kinder stärken und auch den Zusammenhalt der Generationen und schlussendlich dann auch beiden zusammen, vor allem der Mutter, die Rückkehr im Beruf wieder ermöglichen.
0: Also dass beide quasi von Anfang an für die Care-Arbeit auch zuständig sind. Es ist jetzt so, dass für die Initiative werden ja erst Unterschriften gesammelt. Es ist noch nicht sicher, dass die dann überhaupt zustande kommt oder wenn sie vor das Volk kommt, dass sie auch angenommen wird. Wir haben das vorher auch kurz angesprochen, es kommt vor, dass eben gerade Mütter zum Beispiel nach der Geburt von einem Kind längere Zeit nicht erwerbstätig sind, also daheim sind, für die Kinder schauen, für den Haushalt. Was gibt es dort zum Beispiel auf gesetzlicher Ebene für Möglichkeiten, den Erwerbsausfall auch ein bisschen aufzufahren oder abzufedern?
1: Ja, wir haben ja in der Schweiz ein sehr gutes System mit diesen drei Säulen, mit AHV, Pensionskassen und dem privaten Sparen. Was jede Person machen kann, ist in die Säule 3a einzahlen. Die ist ja auch von der Steuern absetzbar. Also man kann einen Abzug machen für das, was man dort einzahlt. Und Säule 3b ist auch das, wo möglich ist, einfach selber sparen, auch wenn man kein Erwerbseinkommen hat. Gesetzlich finde ich ganz wichtig, dass man bei den Pensionskassen ansetzt. Weil von der AV kann man heute nicht leben. Die Beiträge, also die AV-Rente, tut einem das Leben, das Existenzminimum nicht mehr abdecken. Darum ist es wichtig, dass man auch eine Pensionskasse hat und durch das eine bessere Absicherung. Und gerade auch für Teilzeitarbeit haben wir aber dort eine Lücke. Also die eine ist, dass ein Teil vom Lohn ja abgezogen wird, der sogenannte Koordinationsabzug, wo die Grenze ist, ob man überhaupt kann in eine Pensionskasse einzahlen, also ob auch der Arbeitgeber und man selber ja einen Beitrag dort kann leisten. Und Pensionskassen ist auch wirklich sehr wichtig, dass man Altersarmut gerade bei Frauen nachher kann abfedern. Und dort wollen wir von Frauenorganisationen und allen, die Teilzeit arbeiten, da rede ich sicher auch für die Männerorganisationen, dass man den Koordinationsabzug absetzen tut oder sogar ganz streichen tut. Und was man ja auch kann überlegen kann, wäre eine Pensionskasse für unbezahlte Arbeit, also für Care-Arbeit, dass man auch in eine Pensionskasse selber kann einzahlen, selbst finanziert kann einzahlen und sich selber so kann ein Alterskapital ansparen. Und wenn man wieder erwerbstätig ist, geht es einfach dort weiter.
0: Du hast jetzt gesagt, eben, ihr setzt euch auch dafür ein, dass quasi der Abzug runtergehen wird. gibt's denn da, oder wie weit sind ihr in diesem Prozess? Gibt es da schon Bestrebungen, eben, dass das zustande kommt eventuell?
1: Ja, die Revision war ja im National- und Ständerat gewesen. Man hat dort über einen Koordinationsabzug geredet gehabt, aber man hat nicht so viele Veränderungen nachher gemacht gehabt, wie man eigentlich wünschte. Aber mir ist es wichtig, dass man eben auch neue Ideen entwickelt, oder? Care-Arbeit ist ja so ein zentrales Gesellschafts-, Familien-, Wirtschafts- und Gleichstellungsthema. Es betrifft uns einfach alle. Männer, Frauen, Familien, ältere Menschen, Kinder, Unternehmen, alle zusammen haben irgendwo Berührung mit Care-Arbeit. Und darum ist es auch wichtig, dass wir als Gesellschaft uns überlegen, wie gehen wir mit dem um? Wie gehen wir Erwerbsarbeit und Care-Arbeit vereinbaren? Wie können wir das fair entgelten, dass die Care-Arbeit geleistet wird?
0: Du hast das jetzt vorher auch schnell angesprochen. Eine neue Idee wäre in dem Sinn, dass man auch, wenn man selber privat quasi die eigene vier Wände Care-Arbeit leistet, dass man dann etwas auch einzahlt in die Pensionskasse von dem. Wie würde man denn das umsetzen? Das kann ja in dem Sinn niemand kontrollieren. Oder das ist ja auch nicht ja, in der Wirtschaft sichtbar.
1: Also Pensionskassen ist ja etwas, was Arbeitgeber und Arbeitnehmer gemeinsam finanzieren. Einfach wenn man erwerbstätig ist. Und ich habe mir überlegt, dann, wenn man Lücken hat, eben wenn man Care-Arbeit leistet und nicht erwerbstätig ist, sollte man doch dort können weiter einzahlen können. Also, dass die Pensionskasse eben bestehen bleibt als Einzahlungsmöglichkeit, dass man wirklich alle drei Säulen kann stützen. In der AV haben wir Erziehungsgutschriften. Und in der Pensionskasse haben wir kein Mittel, wo wir irgendwie Erziehungsgutschriften oder etwas Ähnliches könnte umsetzen. Und das finde ich eine Lücke, wo man wirklich politisch und eben auch gesellschaftlich sollte diskutieren. Warum nicht ein Splitting der Beiträge von beiden Eltern einführen?
0: Dass man dann quasi die Geschlechterunterschiede auch würde sehen würde?
1: Ja, oder vor allem fair verteilen. Also wenn Eltern, wenn ein Partner geht arbeiten und der andere Partner bleibt daheim, oder wenn das Pensum aufgeteilt wird, nachher haben ja beide, also irgendwo dann vielleicht 100% oder 80% oder wie auch immer eine Summe. Und die Pensionskasse von dem könnten wir ja auch splitten. Bei den Steuern haben wir jetzt darüber abgestimmt, dass wir ein Splitting wollen. Und an sich könnte man in der Pensionskasse auch einfach zusammenzählen, geteilt durch zwei, und auf Pensionskassenkonto einzahlen.
0: Wir haben jetzt vor allem über eben Politik auf nationaler Ebene geredet oder über gesetzliche Anpassungen auf nationaler Ebene. Du bist jetzt aber Politikerin im Grossenrat auf kantonaler Ebene. Was gibt es dort für Bestrebungen? Also ist dort Care-Arbeit das Thema?
1: Ja, Care-Arbeit ist ja festgelegt, was Schule betrifft, mit dem kantonalen Kinderbetreuungsgesetz, wo nachher Gemeinden verpflichtet sind, Angebote für Tagesstrukturen bereitzustellen. In den grossen Gemeinden haben wir das. Da kennt man es sehr gut, dass eben nach der Schule Kinder können in Tagesstrukturen gehen und dort betreut werden, bis um 5, 6. Also, dass sie einfach die Randzeiten abgedeckt sind und die Eltern durch das auch erwerbstätig sein können. Und auch 100%, einfach so, wie es dann für die Eltern stimmt. Und ein anderes Modell, das jetzt länger sie mehr auch kommt, also in den grösseren Städten, Baden hat es als erstes gehabt, ist die Tagesschule. Die Tagesstruktur ist ergänzend zur Schule, ergänzend zu der Familie, und die Tagesschule ist ein integriertes Angebot, wo einfach von morgen bis am Abend dann Schule und Betreuung zusammenfließt in einem Angebot.
0: Und was ist jetzt da auf kantonaler Ebene, oder was wird da jetzt genau diskutiert? Also will man mehr so Tagesschulen auch in kleineren Gemeinden einführen, oder dass es nicht nur die grossen Städte haben?
1: Ja, das wäre ein Ansatz, oder, wo man auf kantonaler Ebene kann überlegen kann, dass man das auch im Gesetz erweitern. In der Pflicht sind jetzt die Gemeinden. Die Gemeinden schauen ja für Tagesstrukturen und der Kanton tut sich dort beteiligen. Und da kann man überlegen, dass man Tagesschulen eben auch, wie man das regeln will, ob das Gemeinden selber zahlen sollen, ob der Kanton sich zu x Prozent soll beteiligen oder mehr beteiligen.
2: Das Wochenende ist ja das Thema Care-Arbeit auch wieder ganz aktuell. Am feministischen Streik in Aarau wird für gerechtere Bedingungen bei der Care-Arbeit demonstriert. Und am Samstag, also einen Tag vorher, übermorgen am 13. Juni, sind verschiedene Organisationen, die sich für Care-Arbeit einsetzen, in der Märthalle zu Aarau vertreten, am sogenannten Care-Markt. Sind ihr dort auch und habt ihr irgendetwas geplant?

0: Zeig, das weiss ich schon. Und sonst eben ein eigenes Angebot vorstellen. Ich verspreche mir davon, dass durch das eben Care-Arbeit auch sichtbar wird. Das ist genau das heutige Problem, dass man das wie als Selbstverständlichkeit nimmt. Und ja, gar nicht merkt, dass ja so viel Care-Arbeit geleistet wird in der Gesellschaft. Und an so einem Care-Markt will man das jetzt zeigen.
1: In dem Fall gibt es auch ein interaktives Angebot, wo man dann selber ein bisschen Hand anlegen kann und sich selber einsetzen kann.
0: Ja, genau. Und vor allem kann man eben auch miteinander reden. Ich finde Netzwerke, das Miteinander reden über das, was man in Care-Arbeit machen kann und wie man Rahmenbedingungen kann verändern. Das finde ich besonders zentral. Eben Männer und Frauen miteinander sind doch gefordert, das miteinander zu überlegen, wie kann man so einen wichtigen Bestandteil von der Gesellschaft und von der Wirtschaft, wie kann man das fair, gut verteilen? Das ist eine Frage, die wir alle miteinander sollen diskutieren.
1: Und ja, auch ein mega wichtiges Thema, das uns im kommenden Jahr jetzt auch wird begleiten wird. Weil in einem Jahr, wir haben es am Anfang von der Sendung schon gesagt, wird der feministische Streik ein besonderes Thema haben und dementsprechend auch besonders gross sein. Denn es wird im Zeichen von der Care-Arbeit demonstriert und gestreikt in ganz vielen verschiedenen Städten. Schon seit dem letzten Jahr ist man immer wieder dran, Care Streik zu planen, und der Streik wird dann an einem Montag sein, wo eigentlich alle Leute arbeiten, und dementsprechend müssen sie sich jetzt Zeit nehmen für diesen Streik, und so können die Frauen und die Finta-Personen ihre Arbeit niederlegen und auf die Straße gehen und sich dafür einsetzen. Und das möchte man dann hoffentlich natürlich auch in der Politik. Was erhoffst du dir oder ihr vom Verein, was der Care-Streik soll bewirken?
0: Ja, Care-Arbeit wird ja vielmals zu wenig gesehen und durch das zu wenig anerkannt und dann auch noch oft ungleich verteilt zwischen Mann und Frauen. Wir haben es heute miteinander diskutiert, was das genau heisst. Ich verspreche mir, dass man durch das, dass sichtbar wird, auch kann überlegen, ja, wie könnten zwischen Männern und Frauen innerhalb von der Familie, zwischen privaten Haushalt, Wirtschaft, Staat, die Care-Arbeit aufgeteilt werden. Was brauchen wir, damit Care-Arbeit den Stellenwert überkommt, den sie verdient, nämlich der Kitzi von der Gesellschaft. Und mir ist es ein persönliches Anliegen, dass gerade Eltern eben echte Wahlfreiheit haben. Wir als Gesellschaft, wir alle zusammen, sollen doch echte Wahlfreiheit haben bei der Aufteilung von Erwerbsarbeit, von Betreuungsarbeit, von Pflegeleistungen und unser Lebensmodell können überlegen, diskutieren zusammen, aufteilen, ohne dass man nachher, weil man jetzt einen in einer Lebensphase mehr macht und in einer anderen Lebensphase weniger, dass wir da unser Lebensmodell wirklich so gestalten können, wie es halt für jeden stimmt. Und diese Wahlfreiheit, die finde ich so wichtig. Und da braucht es Rahmenbedingungen.
2: Du sprichst es an, eben das Thema Care-Arbeit ist und bleibt aktuell. Es ändert sich viel, aber man ist immer noch nicht an dem Punkt, wo man vielleicht sollte sein. Wir haben jetzt eben diskutiert, dass Care-Arbeit mehr sollte anerkannt werden, je nachdem auch besser entlöhnt werden. Man sollte Arbeitsbedingungen anpassen und Care-Arbeit auch gerechter aufteilen unter Paar in der Familie. Jetzt Sabine Sutter-Sutter, als abschließende Frage, wie optimistisch bist du, dass Care-Arbeit in Zukunft mehr Anerkennung wird bekommen?
0: Ja, wenn ich mir so überlege, im Rückblick, oder 1988 ist das neue Eherecht eingeführt worden und die Rollenzementierung, die vorher drin war, ist aufgehoben worden. Das ist gar nicht so lange her. 38 Jahre. Und wenn ich jetzt in die Zukunft oder einfach überlege, was in diesen 38 Jahren alles passiert ist, ist unglaublich. Oder? Das Thema ist wirklich in der Gesellschaft aufgenommen worden. Wir haben heute Tagesstrukturen, wir haben Kita, wir haben verschiedene Betreuungsangebote. Wir haben Pflege, die

0: so viel Resonanz bekommen hat in der Pandemiezeit. Also wenn man all das überlegt, was passiert ist in den letzten 38 Jahren, dann ist das wahnsinnig viel. Und wenn ich mir jetzt das vorstelle, das einfach extrapolieren auf die Zukunft, dann bin ich sehr, sehr zuversichtlich, dass wir auch wieder sehr viel erreichen. Wir müssen es einfach miteinander wählen, miteinander überlegen und miteinander uns Gedanken machen, wie können wir etwas verändern und dann machen.
1: Sehr schön. Der Zusammenhalt ist da sehr wichtig. Dann hoffen wir, dass es in diesem Tempo weitergeht oder vielleicht sogar noch ein bisschen schneller. Jetzt würde mich noch wundern, als abschliessendes Wort auch von dir, Mascha. Wir haben am Anfang eben von deiner Rolle auch als Pflegefachfrau gehabt. Was erhoffst du dir, wie in Zukunft mit den Pflegeberufen umgegangen wird?
2: Also ich hoffe, dass wir mehr Wertschätzung und Anerkennung bekommen von Leuten, die auch außerhalb von der Pflege arbeiten, die es vielleicht noch nie gebraucht haben und vielleicht gar noch nicht die Erfahrung gemacht haben, wie wichtig dass es überhaupt ist, dass es uns gibt. Und ja, Dankbarkeit. Ich finde, es ist alles halb so schlimm, wenn man Dankbarkeit zeigt. Wenn man einfach mal ein Danke bekommt im Spital oder wenn sich ein Patient verabschiedet, wenn er heimgeht und sagt, wie toll, dass der Spitalaufenthalt vielleicht trotz der ganzen Situation war. Und ja, eben der Pflegepersonalmangel ist immer ein grosses Thema. Und ich hoffe, oder ich glaube, ich kann für alle reden, dass wir alle hoffen, dass das irgendwann einfach, ja, dass es kann aufgehoben werden und dass wir genug Leute sind für alle Patienten.
1: Sehr schön. Ja, dann hoffen wir, dass sich die Situation auch weiterhin verbessert. Wir sind jetzt schon fast am Ende von unserer Sendung, aber bevor wir uns abschliessend verabschieden, lassen wir noch einen letzten Song, «Flaws» von Gardens.

0: Wir sind schon wieder am Ende von unserer heutigen Talksendung Komet. Heute haben wir über das Thema Care-Arbeit geredet mit Sabine Sutter-Sutter, Vereinspräsidentin von Gleichstellung Aargau und Grossrätin. Danke vielmals, bist du heute bei uns dabei gewesen.
1: Merci vielmals, dass wir über so ein wichtiges Thema wie Care-Arbeit haben können reden. Danke.
0: Vielleicht ist ja dir das Thema Care-Arbeit auch wichtig und du hast Lust, um dich mit anderen austauschen und dafür stark zu machen. Dann kannst du am Sonntag an einen feministischen Streiktag gehen. Der findet in der ganzen Schweiz statt, zum Beispiel in Zürich, in Bern oder auch in Aarau. Wir haben es angesprochen. Am Samstag vorher ist auch noch der Care-Markt. Und sonst, um schon mal in der Agenda eintragen, nächstes Jahr am 14. Juni ist der grosse Care-Streik. Hier auf Kanal K hörst du als nächstes unsere portugiesische Sendung «Spasso Portugues Brasil» mit dem Luis Beja ab 7. Und im Anschluss übernimmt dann unsere serbische Radiokolleginnen von Radio Mladost. Schön, bist du dabei gewesen bei unserer Talksendung «Komet». Am Mikrofon verabschieden sich jetzt Johanna Ruf
2: und Mascha Filiger.
0: Uns von der Ausbildungsredaktion hörst du dann morgen am Mittag wieder mit unserem Kulturmagazin KW Kultur. Das mal moderiert unsere Kollegin Julia Zaccardo. Und sonst natürlich beim nächsten Komet, wie immer am Donnerstag. Dort wird es um das Thema Träume gehen. Und jetzt wünschen wir dir noch ganz einen schönen Abend. Zum Glück regnet es nicht. Geniessen noch ein bisschen die laue Stimmung draussen.
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2: Herzlich willkommen.
3: Herzlich willkommen.
2: Zur neuesten und vor allem Live-Vorlesung vom Institut für Audioarchäologie
3: und Soundforensik.
2: Wir entdecken zusammen Loops und Samples auf der Basis von alten Songs. Für die einen ist es eine Repetition, also für die, die uns immer am Freitag oder unter der Woche beim Podcast zuhören. Und für die anderen ist es eine Offenbarung, würde ich jetzt mal sagen. Hast du auch noch etwas?
3: Nein, ist gut, okay. Alles ready.
2: Also, dann würde ich sagen, lösen wir mal die musikalische Handbremse und steigen gerade mal ein mit einem von diesen Songs, wo der vermutlich nicht nur die Socken abzieht, sondern der Rest geht auch noch.

0: Dr. Swartzman. That's when a woman needs a man. Oder jetzt in unserem Fall, dann, wenn die Leute einfach mal einen rassigen Anfangssong brauchen. So sieht es nämlich aus. Und der Swartzman, weil wir haben ja eigentlich nicht, wir wollen ja eigentlich nicht nur einfach nur Musik ablassen, sondern wir wollen euch ja auch edukatieren.
1: Genau, ich weiss nicht, etwas zeigen oder vorstellen. Nein, es soll etwas Lehrreiches passieren.
0: In den nächsten zwei Stunden, und zwar eben der Swartzman, That's When a Woman Needs a Man, aus dem 69. Und der Swartzman, das ist eine Truppe, die kommen aus Cleveland, Ohio. Haben auch zum Beispiel zusammen mit der Nina Simone, also sie ist noch ein bisschen rumgestülpert, oder der Andy Stroud, wer kennt ihn nicht? Natürlich für alle die, die unter dem Jazz dabei sind.
1: Ich kenne ihn nicht.
0: Ich auch nicht, aber ist ja gleich, man kann sie auch ablesen, wenn man es schon nicht weiss. Aber wer daraus raus, und das ist ja eigentlich auch unser Job, ist genau euch die Basis zu zeigen und dann das, was daraus raus entstanden ist, total aus dem Häuschen.
1: Ja, du bringst die Wörter fast nicht
0: raus. Nein, es ist wie wenn du probierst, irgendeinen Pickel auszudrücken. Es ist einfach, ich rutsche immer ab.
1: Das sind die in der Nase im Ecken sind.
0: Ah, oh, das sind die ganz gemeinen.
1: Kommst nicht richtig an, ja. Mhm.
0: Du weißt schon, was Schmerz bedeutet. He?
1: Definitiv, ja.
0: Zum Beispiel eben der Swartzman 1969 oder eben das, was nachher daraus entstanden ist.
1: Also du musst sagen, dass sie ja nur etwas gesampelt aus dem Swartzman.
0: Ja, also der Dings, der Brian Witzig heisst der Typ, der etwas rausgenommen hat. Nennt sich aber nicht Brian Witzig, weil er es vermutlich ein bisschen witzig gefunden hat, obwohl er aus Amerika kommt, haben sie vielleicht auch ein paar Mal...
1: Ist vielleicht nicht so witzig gewesen.
0: Mm-mm. Der Sound Defects hat er sich genannt. Ain't Right heisst der Song und er hat diverse Sachen aus dem vorgehenden Song, jetzt wird es langsam kompliziert, braucht man langsam einen Flipchart mit vier Farben, aber jetzt hier, der Swartzman ist zum Beispiel das hier rausgenommen worden. Der hier. Und Schnipp. Gut, und der hier. It seems that things just ain't right. No, no, hey, when she's alone. Und jetzt nimmt man das Ganze und klemmt es zusammen, wo man dann eben den Soundeffekt nennt mit Ain't Right. Bist du bereit?
1: Ich bin bereit.
0: Der Rest auch. Sehen wir da nicht mit irgendein Problem noch? Wollt noch jemand noch eine Kappe anlegen? Weil jetzt wird es cool.

0: Brian Witzig, a.k.a. Sound Defects mit Ain't Right auf der Basis von The Swartzman. Ich glaube, jetzt hat das Konzept langsam geschnallt.
1: Ich glaube, es ist diesmal recht klar, um was es geht, oder?
0: Oder wollen wir es nochmal sagen? Ja. Alles gut. Also, wir zeigen euch alte Songs und dann Songs, die vielleicht auch alt sind, aber aus den noch älteren entstanden sind.
1: Genau. Also nicht, man hat so Sachen daraus rausgeknübelt, ja.
0: Mhm.
1: Und aus diesen knübelnden Sachen hat man nachher einen neuen Song gemacht.
0: Meistens ist es aber, wenn man ja knübelt, ist es ja meistens entweder irgendein Sprissle oder irgendwie eine, ja, was gibt es noch? Jetzt sind wir ein bisschen grusig, ja?
1: So ein bisschen rumknübeln.
0: Ja, so ein bisschen. Also ich weiss nicht, ob die einen oder anderen, weil wir sind ja, wie ihr vielleicht merkt, wir sind ja nicht aus dem Aargau.
1: Ah, oh, tatsächlich merkt man das, hört man das?
0: Also es ist ja, also ich weiss nicht, ob das Wort rumknübeln, das ich nehme
1: schon
0: auch. Gibt es
1: im Aargau?
0: Ich nehme es schon an, ich knüble da schon auch Zeug raus.
1: Oh, rumknübeln.
0: So ein bisschen, eben so, mit dem Schnitzel irgendwie, mit, weißt du, so, den Dreck aus der Dohle rausknübeln. Oder eben so unter dem Fingernagel, weißt du, so während einer langen
1: Sitzung. Nein, die sagen irgendwie Klüben oder so. Oh nein, das
0: nein,
1: ist
0: das Zimmer. Klemmen. Das ist noch ein bisschen weiter weg.
1: Hey, Lokal ist ja gleich.
0: Wir haben nicht von vielen Sachen Ahnung, aber wenn wir von etwas eine Ahnung haben, ist es kaputt. Demi, einfach gute Musik. Und da haben wir zum Beispiel auch noch einen, der Glass Prism, heisst der. Und das ist jetzt vielleicht für einen, die, sagen wir jetzt einmal, der Barfuss-Disco nicht ganz abgeneigt sind, da könnte man den auch einmal bringen. Mhm. Ich finde, der gehört auf jede Barfuss-Disco-Playlist. Oder, was noch besser ist, das haben nämlich DJs ganz fest gern, ist, wenn ihr das bei der nächsten Party doch gut wünschen und sagt, ich habe da etwas am Radio gehört. Es heisst, Here You Are von The Glass Prism. Ich gehe jetzt früher tanzen wie eine Palme im Sturm. Und
1: Du meinst also mit so...
0: Ja, so
1: ein Flatter und so irgendwie so Schmetterling bewegen.
0: Oh. Schon räumt das Studio ab. Es ist alles in Ordnung. Ja, es muss niemand
1: schauen. Es ist nicht passiert. Also, ja. Ich habe es halt so gemacht.
0: Ja. Was ja immer schön ist, im Radio sieht man ja alles. Also von dem her würde ich sagen, stellt euch doch einfach vor, wie die Götti Adi hier Lampen abreißt. In dieser Zwischenzeit.
1: Ich habe es in den Abschluss. Ich muss schnell richten.
0: Ja, genau. So ist
1: jetzt ist alles in der Grab.
0: Alles super. Und
1: der Mischpult ist auch nicht kaputt, alles gut.
0: Ist nicht passiert?
1: Nein, ist nicht passiert.
0: Soll ich mal schauen, ob Musik kommt?
1: Ja, schauen wir mal, ob Musik kommt.

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0: Hellraisers von den Beatnuts. Auf der Basis von He You Are, so den haben wir auch bei mir in der Booty. He You Are, The Glass Prism, war die Basis von diesem Song, wo das wunderbare, hüpfige Biene Maya-Gitarre.
1: Ja, das Biene Maya-Gitarre hat eigentlich den ganzen Song rausgerissen, oder? Von den Beatnuts.
0: Ich finde ihn grossartig. Ja. Ich finde, der darf auf keiner, aber wirklich auf gar keiner Playlist fehlen. Hellraiser von den Beatnuts oder eben The Glass Prism von. The Glass Prism heisst Band, He You Are heisst
1: The Song.
0: Es gibt aber auch nicht nur im Hip-Hop wird sich einen ab, der Wolf, gesamplet. Sondern es ist auch so, dass das zum Beispiel auch im Rock- und Pop-Bereich passiert.
1: Das denkt man gar nicht.
0: Ja, man denkt, die sind immer so nett und lüpfig.
1: Genau,
0: und
1: die haben ja immer so gute Ideen und dann die sie komponieren und singen und musizieren.
0: Die stellen wie Trabi. Auf Vollgas! Vollgas! Zum Beispiel der. Der hier, das sind wir jetzt auf einer audioarchäologischen und soundforensischen Spur. Und zwar der hier, Wings. Für die einen oder anderen, wo ja, Wings, das ist jetzt so, würde ich jetzt sagen, so, okay, wie wollen wir unsere Band nennen? Ein paar Blätter in die Luft, Dartpfeil, Patsch! Okay, Wings, komm scheiß drauf.
1: Und dort. Meinst du, ist da nicht mehr dahinter?
0: Lustigerweise wäre eigentlich mehr dahinter, weil es ist Linda und der Paul McCartney, also die kennt man ja eigentlich, aber sie haben sich einfach Wings genannt, wie auch immer. Listen to what the man said, heisst der Song. Den hören wir jetzt mal an und vielleicht die ein oder andere kennen vielleicht die Melodie, die nachher daraus entstanden ist. Mehr dazu nach The Wings.

0: Hast du jetzt einen Jingle bringen?
1: Oh, ich habe so einen vergessen zu drücken.
0: Also bring ihn nochmal.
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0: Man darf auch Fehler machen, weil aus Fehlern lernt man.
1: Haben wir so eine Fehlerkultur?
0: Und der Fehler ist nur dann beschissen, wenn man ihn zweimal macht. Das haben wir aber nicht.
1: Also ein zweites Mal passiert mir das auf jeden Fall.
3: Genau. Ja.
0: Sind
3: wir ehrlich?
0: Nein, das schaffst du. Also, weißt du, man muss sich das ja vorstellen. Es ist immer so einfach, weißt du, die hocken jetzt im Ohrensessel, haben irgendwie einen feinen Tee oder so. Und das ist Kopfteil beim Götti. Ja, die sieht aus wie wenn er ein Pilot wäre. Es ist da, der hat blinkende Knöpfe und ein super Zeug. Und dann muss man dann auch schauen, wenn das Lied fertig ist. Und so. Es ist im Fall nicht so einfach. Und darum.
1: Du musst jetzt in den Schutz nehmen, ist okay.
0: Nein, ja, das stimmt.
1: Eben, also gut. Also, komm, wir bleiben auf der Spur. He?
0: Wings, haben wir gelost, listen to what the man said. Und vielleicht die ein oder andere haben gemerkt, vielleicht auch, um was das geht, allerspätestens, aber jetzt sind es Leute von The Go-Betweens, heisst der Song Streets of Your Town, der Song. Und der Song, der dann daraus entstanden ist, aus diesen zwei Songs, also aus dem von Listen to What the Man Said and Streets of Your Town von The Go-Betweens, hören wir auch noch an, aber jetzt das erste Mal hören wir jetzt The Go-Betweens. So, jetzt sind wir bereit. 1, 2, 3.
1: Ah, die Licht jetzt läutet. Hä? Läutet? Schalt?

0: The Go-Between, Streets of Your Town, die hören Kanal K, die Adi und der Borns Institut für Audioarchäologie
1: und Soundforensik.
0: Und was wir hier machen, ist eigentlich jetzt nichts anderes. Jetzt haben wir so ein kleines Mise en place und jetzt mostet man das ganze Zeug ein bisschen zusammen zu einem weiteren Hit, wo nachher wieder weitere Hits daraus entstanden sind. Das ist eigentlich unser Auftrag in den nächsten 2 Stunden. Also jetzt sind es nicht mehr ganz, noch eineinhalb.
1: Eineinhalb, ja.
0: Also für die, die das Blöckli schon vollgeschrieben haben, muss ich sagen, erstens mal Streber, zweitens Bravo. Und was aber ist, da kommen jetzt nochmal weitere Songs, die ihr nochmal aufschreiben könnt. Also jetzt zuerst am Anfang haben wir gehabt The Wings, für die, die es schon wieder nicht mehr so klar im Ohr haben. Die Melodie. So, das...
1: Das erinnert einen an irgendeine Serie irgendwie, oder? Irgendwie so eine, wie sagt man das?
0: Irgend so etwas mit einem Hund.
1: Ja, weiss doch auch nicht.
0: So Lassie oder so?
1: Nein, ich weiss doch auch nicht. Keine Ahnung.
0: Was, irgendeine Serie?
1: Ja, so eine lüpfige Serie, die irgendwie am Vor oben läuft.
0: Warte, ich gebe dir nochmal schnell ein Liedli. Vielleicht kommt dann gerade ein Bild. Man sagt ja auch, Radio hat die besseren Bilder.
1: Ah, tatsächlich. Ein Cowboy
0: jetzt dabei bei dem Lied. So einer mit so einer Kanone dabei, oder ist es einfach so einer, der einfach so einmal mit
1: irgendwie,
0: wo es mehr mit Reden macht?
1: Mehr mit Reden. Aha. Nicht mit Schluss.
0: Ah, wegen dem Rössli.
1: Jo.
0: Jetzt habe ich das Rössli gehört.
1: Der Gong, oder? Ist das so?
0: Ja. Hoppidi, hoppidi, hopp.
1: Macht das mit so Nüssen irgendwie, so Kokosnüsse, du, du, du, du, du.
0: Ja, also in England machen sie es ja so, von dem her ist es gar nicht so schlecht.
1: Also das ist Monty Python jetzt
0: ja, so genau. Gemacht, ja. Weil da Wings, die kommen ja auch aus England.
1: Ah, vielleicht haben sie das
0: Linda und der Paul. Ja, warte mal schnell. Linda, das ist 1975 ist das gewesen. Von dem her
1: könnte sie das auswendig gewusst?
0: Nein, ich habe es vorher. Schau, ich habe da
1: du
0: mein Spickzettel gesehen.
1: Du bist ein Schweine. Also, das würde ich also gut, dass du es einfach wissen im Fall.
0: Ja, ich weiss das auch. Also. Also gut, jetzt den mit der Rössli haben wir, oder? Den tiri, tiri, tiri. Und jetzt, wenn man den tiri, tiri, tiri, tiri, natürlich mit der richtigen Stimmlage, wenn man es könnte. Mhm. So, jetzt, allerspätestens jetzt, müsste so langsam läuten. Und vor allem, was dann noch spannend ist, ist jetzt bei der Band, die jetzt da kommt.
1: Also das ist die zwei Liedli hat jetzt sind in diesem Liedli drin, oder?
0: Genau.
1: Okay, auf zu.
0: Nein, ich bin auch mal froh, wenn du das machst.
1: Weil ja, weil ich komme manchmal dann auch nicht mehr ganz mit.
0: Oder du tust so? Also
1: ja, ich sehe ja, was du machst.
0: Und das hier ist jetzt Milky, heisst die Band, die eigentlich als French House betitelt wird, hat aus diesen Songs, aus diesen zwei Songs, nämlich aus dem The Go-Betweens, The Streets of Your Town, das Gitarre, aus 1988. Und dann vor allem, was ja nachher kommt, ist ihre Melodie, die sie eben bekannt daraus geworden ist, die ganze Song, kommt von The Wings, Listen to What the Man Said. Achtung! Ah nein, ohne. Also gut, ich kann noch ein bisschen etwas erzählen. Das heisst, die Typen kommen eigentlich aus Italien, tun aber French. House. Und dann hat es aus dem raus dann nachher nochmal Songs daraus rausgegeben. Zum Beispiel der neueste ist der mit dem David Guetta. Den hören wir aber nicht an, weil ich den nicht zumuten.

0: Just the way you are, Milky. Jetzt habe ich die Spickzettel verloren. Milky ist aus Sappelot-Brignisane.
1: Aus Italien, hast du gesagt?
0: Ja, schon aus Italien, aber der Song...
1: Aus Toscana?
0: Das weiss ich jetzt im Detail. 2002, 24 Jahre alt, hat eigentlich schon einiges auf dem Buckel, der Song. Aber er ist immer noch, finde ich, ja... Vielleicht nicht gerade jeden Tag irgendwie oder nicht gerade alle drei Stunden.
1: Aber es ist noch lüpfig, oder?
0: Hat noch etwas. Zuerst habe ich gedacht, okay, wirklich Literaturnobelpreis bekommt sie für den Text nicht über. Aber
1: das ist ja auch nicht relevant, oder?
0: Ich finde es sowieso. Ich meine, wenn ich auf den Text höre, lese ich ein Buch. Also darum, es geht ja eigentlich mehr um die Musik. Das ist das Schöne, so die Vibes, die dann da mitkommen. Genau. Und der nächste Song, den wir euch dann gerne vorstellen wollen, ist «More, More, More». Ist auch klar, auf gewisse Vibes ausgelegt. Kommt von Andrea, «True Connection». Klingt auch irgendwie wie ein Spam-Ordner. Andrea, «True Connection», ich weiss nicht.
1: Ja, aber das ist ja... Wann ist der produziert worden?
0: Oh, jetzt.
1: Jetzt, ne? Gut, ja, die ist dann wieder fragen.
0: Ja. Jetzt bin ich voll am Arsch. Jetzt
1: nein, ist gut, also komm, noch,
0: wir nein, das können wir jetzt noch
1: eine schöne Recherche machen.
0: Nein. Schau jetzt, ich kann ihn. Ich kann
1: ihn. Jetzt.
0: Du. Ja, 76. Ja, schon länger her. He? Mhm. Wolltest du noch rechnen? 50 Jahre!
1: Das war der Spam noch nicht so aktuell gewesen.
0: Hat es denn schon Internet gegeben? Ich weiss gar nicht. Ja. 1976 hat vielleicht
1: das FBI.
0: Irgendwie... Ja, die Universität St. Gallen hat vielleicht irgendwie eine Kompi gehabt.
1: ETH.
0: Und Dings noch, wie heissen die Typen schon wieder zu Genf mit dem Riesenrohr?
1: Ah, CERN.
0: Ja, genau. Die heissen das erfunden angeblich.
1: Das Internet hat CERN erfunden?
0: Ja, also der eine Typ hat am CERN geschafft und der hat irgendwie, oder HTTP oder irgendwie so etwas.
1: Ja, gut zu sein. Aber vier Buchstaben, also.
0: Also wenn ihr wollt, irgendwie etwas über digitale Welt, dann könnt ihr euch von mir aus ins Internet verhauen. Ist mir ja eigentlich wurscht, weil da gibt es Institut für Audioarchäologie.
1: Und Soundforensik.
0: Das heisst, es gibt auch Musik, die sich bei anderen bedient haben. Die einen haben es gestohlen, die anderen haben gefragt. Da haben sie vermutlich sicher gefragt, weil «More, More, More», Andrea, «A True Connection», die ist zwar 50, also der Song ist 50 Jahre alt, sie ist vermutlich schon gegen die 70. Aber die Frau, die hält rein, wenn sie hässig ist.

0: nicht verschwart. Jetzt nach dem Trompetle, jetzt kommt's. Achtung! Ich hoffe, du hast mich nicht unnötig gestresst. Doch, ich glaub's. Da ist er! Okay, schnell halten.
1: Das ist der Loop, du.
0: Ja, jetzt warte schnell. Da kommt er. Ah nein, noch ein bisschen weiter zurück. Entschuldigung. Ich weiss, das macht sich nicht gut, an einem Delfi essen, aber jetzt muss ich schnell.
1: Sind wir da an einem Delfi essen?
0: Ja, ich weiss ja nicht. Vielleicht ist jetzt irgendeiner im Storchen am Krogetten essen. Aber jetzt muss ich
1: es ist verdammt. Es ist 20.10. 20.10.
0: Da ist er, der Loop. Also, warte jetzt. Jetzt machen wir den hier schnell. So, nochmal. Nein, jetzt habe ich versaut.
1: Du nimmst ihn zu früh.
0: Ja, jetzt musst du warten. Ich muss da drüber raus. Siehst du,
1: du bist unter Druck.
0: Nein, man sollte so Zeug einfach nicht. Man sollte so Zeug nicht live. Aber ich finde, es macht es eben aus. Weißt,
1: also ich finde live, find ich eben, da spürt man es so richtig.
0: Eben, man hat ja gesagt, es ist eine Fehlkultur, die wir hier haben. Wir sind mindestens die Typen. Warte schnell, jetzt nochmal. Da hätte ich müssen. Mhm. Das kann ich jetzt nicht mehr.
1: Jetzt sieht man, wie schwer es ist, so eine Loop oder ein Sample zu machen, herzustellen.
0: Und das
1: rauszuschneiden, etc.
0: Ja, vielleicht haben die das aber auch nicht live im Radio gemacht, auf Kanal K. Sondern die haben das hoffentlich einfach mal in aller Ruhe, mit ein bisschen einigermaßen klarem Verstand. Aber irgendwie, das reut mich jetzt.
1: Wieso? Das ist schon gut.
0: Nein, das schießt mir jetzt wirklich an. Darf ich nochmal?
1: Also ich gebe dir noch 30 Sekunden.
0: Komm. Also gut. Kopf, Teil. Nein, weißt du was? Ich weiss, was der Fehler ist.
1: Aha.
0: Jetzt hier. Hier muss es geben. So.

0: Dr. Born.
1: Das ist der Mann. Ohne Punkt.
0: Und jetzt machen wir den Schnickschnack noch ein bisschen langsamer. So, und jetzt setzt den einen oder anderen an von Leuten und merken,
1: ja, ich merke es noch nicht.
0: Nein?
1: Nein.
0: Immer noch nicht. Also, Mo, Andrea, True Connection. Jetzt haben wir so Mühe mit dem Loop.
1: Nein, super. Was?
0: Und hier kommt dann Steal My Sunshine von Len. Achtung.
1: Du gehört
0: im was, Filter kommt er raus. Der hört Kanal K, geht die Adi und der Born live.

0: 50-jährigen Song reingemostet, Andrea, True Connection aus dem 76 ins 1999 übergerettet, Steal My Sunshine von Len.
1: Ich finde die Stimme noch recht cool.
0: Von wem?
1: Vom Len.
0: Also von der
1: Len.
0: Ich weiß nicht, ob
1: Len.
0: Oder der Len ist vielleicht der gerappt hat. Oder, das ist die Schwester von dem, der gerappt hat.
1: Okay. Wo hast du jetzt das wieder her?
0: Das habe ich gewusst, das weiß ich jetzt.
1: Gut.
0: Das ist eben das Schöne, ja, die glauben es einfach. Nein, aber es ist schon so.
1: Trau dich doch voll, ey.
0: Blind. Es tut mir Nein, ich finde das natürlich auch schön. Das ist für mich jetzt auch als Mitdozent von dieser Vorlesung jetzt hier live, ist es so, dass man das natürlich sehr genießt. Aber was ich nicht so gerne genieße, ist natürlich euch gewisse Illusionen zu nehmen, dass zum Beispiel eben nicht nur im Hip-Hop gesampelt wird, dass es kracht, sondern es wird auch im
1: Popmusik.
0: Ja, voll. Voll Pop. Also ich meine, jetzt das Land, das ist jetzt schon ein bisschen Pop gewesen. Aber wo wir richtig in Pop reinkommen, ist der nächste Song. Das ist der Pérez Prado. Du kannst ja eigentlich besser Spanisch als ich.
1: Ja, mit dem kommst du immer her.
0: Mambo Number 5.
1: Ich bin ein alter Spanier, oder was?
0: Ja, nein, du bist ein Mexikaner, du bist ein Südamerikaner. Und da kommt das eigentlich auch her, der Pérez Prado mit Mambo Number 5, wo ja nachher später dann der Lou Bega richtig fett reingelenkt hat. Und wenn man aber so original los, dann schmerzt es so richtig, weil man merkt, das Original ist eigentlich fast noch geiler. Achtung, jetzt noch mal schnell die Hüfte noch schnell aufwärmen, weil jetzt braucht es.

0: Bitte.
1: Ja, stimmt, Fasnacht ist weiter weg. Aber sie kommt wieder, sie kommt wieder. Dann können sie schön mitgrölen. Oder was gibt es noch? So Turnfest oder so?
0: Turnfest? Oder Turn? Oh, ist das jetzt? Oh, sorry, ich habe das Fenster offen. Schlimm.
1: Ich habe einen Lokeien
0: wegen dem. Ah, Turm, okay, gut.
1: Passt ja auch zum Turnfest.
0: Turnfest, ja, was gibt es noch? Turnroben.
1: Das ist aber meistens so im Frühling, aha, so im Winter.

0: Geht ja nicht.
1: Es ist schlecht, es ist gut gemeint. Echt, aber.
0: Ja, aber der Song ist recht lang, ist der recht dick rum gewesen. Recht
1: ja,
0: lang.
1: Aber hast du das gelost?
0: Ja, man hat es halt
1: du
0: einfach
1: machst jetzt einfach jemandem eine Freude.
0: Nein, ich wüsste jetzt niemanden, der das als Lieblingslied jetzt hat. So. Aber es hat doch so noch Choreos gegeben und so, dann auf der Basis von dem Song. Also weißt du, zu dieser Zeit ist es okay.
1: Was ist das gewesen? Der Nuller?
0: Warte mal schnell, Lou Bega. Jetzt muss ich da schnell drei.
1: Wie schreibt man jetzt das schon wieder?
0: Nein, da, schau jetzt, der deutsche Popsänger, da. Mambo Number 5 ist rausgekommen im. Lago Mio.
1: 99.
0: Also. Das wäre so eine Frage, die man normalerweise könnte stellen.
1: Nicht,
0: welchen Hitsong Lou Bega 1999? Doch, das ist schon recht. Mambo Number 5. Ja, genau. Aber es ist wirklich auch voll Hahnen geklaut. Und.
1: Aber du hast sie ganz gut gesagt, das Original ist besser als das, was noch daraus entstanden ist.
0: Ich finde eben schon. Aber ihr könnt auch selber noch mal ein Bild daraus machen, wenn der Bock drauf hat. Dann könnt ihr das aber niemand anders hören. Weil da müssen wir nämlich weitermachen. Und zwar zu einem anderen. Wenn wir schon so ein bisschen mehr Richtung Südamerika gehen, dann nachher geben wir uns auch den. Der heisst Kulikiti. Oh nein. Kulikitaka. Mhm. Und dann das andere En Vivo.
1: En Vivo, sie.
0: Und dann dort, das mit dem Schnauze über dem N, was ist das? Tonio oder Tono.
1: Tono Rosario ist das.
0: Tono Rosario.
1: Vielleicht tust du das irgendwie speziell betonen. Ich weiß.
0: Tonio. Ich glaube, Nino ist doch von.
1: El Nino.
0: Ja, genau. Und dort werden wir dann mit Tonio Rosario.
1: Tonio Rosario.
0: Aha.
1: Aber Rosario, das klingt doch recht italienisch.
0: Eigentlich schon. Ich weiß ja gar nicht, ob er wirklich aus Südamerika kommt. Aber es klingt recht südamerikanisch.
1: Aber Kulditika Kataka.
0: Aber los, gib mir Speck.
1: Nein, das ist schon.
0: Ja, klar.
1: Nein, das

0: Der Tonio Rosario, Kopfdeli, der hat Feuer. Hey.
1: Das ist nicht nur Rosario, das ist ein rassiger Rosario. Du.
0: Der hat nicht nur Feuer im Feudel, der hat Feuer überall. Du. Der Typ brennt. Ah, und seine ganze Band, Mann. Jede
1: die Flamme. Die holen das Letzte aus dem Instrument raus.
0: Ich glaube, da haben wir die ganze Stadt führen mit diesen Typen. Hey, lass das mal an.
1: Das könntest du mehr Energie gewinnen brauchen.
0: Die, ja? Yeah. Da gibt es keine Diskussionen mehr wegen Atomkraftwerken und sonstigem Zeug. Kuliki Taka, das führt rein. Und wenn man aber dann nachher auch noch will, seine Membranen noch zum Schmürzeln bringen, dann nimmt man genau diesen Sample hier, das Teil. Achtung! Kuliki Taka, Kuliki Taka, und haut die Distortion drauf, also so richtig schön scheppert, also so wie wenn man den Kopf einwickelt mit Alupapier, aber nur ganz fein, macht man so ein Löchli rein, dort wo die Ohren sind.
1: Ah, okay. Gibt es Leute, die das machen?
0: Ja, weißt du,
1: ist das ein Fetisch, oder?
0: Es ist gleich wieder mal Art, weißt du, die Basis. Aha, okay. Man kann ja inzwischen alles als Kunst verkaufen, kannst du einfach so Schokipapierli da Ohren reinklemmen.
1: Schokipapierli, so vom Schokistängel?
0: So vom Ragusa oder so.
1: Und dann raschelt es.
0: Dann tönt es etwa so.

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2: Ich glaube, der Sender ist jetzt daheim. Jetzt haben wir es wirklich geschafft.
3: Mensch.
2: Locked Club Kollegi heisst es so.
3: Das ist super, oder?
2: Gibt es nicht auf Spotify, muss man irgendwann mit dem Internet
3: schicken. Ach, tatsächlich, da gibt es nicht.
2: Ah, da habe ich wirklich nicht gefunden.
3: Wieso?
2: Auch auf den anderen einigermaßen eingeschlagenen Musikplattformen habe ich sie nicht gefunden. Ich musste halb legal müssen aus dem Internet rausziehen.
3: Uiuiui. Was ist halb legal?
2: Also YouTube.
3: YouTube?
2: Aha.
3: Okay.
2: Da kann man zum Beispiel auch unseren Podcast hören für die, wo der, sagen wir, der Audio, Archäologie und der Soundforensik nicht ganz abgeneigt sind. Wir machen das jede Woche, immer am Freitag, am Morgen um 5 Uhr kommt der neue Podcast raus, eine halbe Stunde Institut für Audioarchäologie.
3: Und Soundforensik.
2: Geht die Adi und der Born jetzt aber noch für euch noch die nächste Stunde. Und weil wir jetzt schon, sagen wir jetzt mal, die Hälfte von den Schulkindern jetzt mal ins Nest gesteckt haben,
3: nein,
2: mit dem Song, ja, also mit Locked Club ist es nicht im Fall. Ja, dann musst du keine gute Nachgeschichte mehr erzählen.
3: Das ist ja alle im Nest.
2: Dort vibriert in der Bass in Schlaf. Kollegi, Locked Club, muss ich sagen, fantastischer Song.
3: Finde ich grossartig für so einen Donnerstag oben.
2: Finde ich auch, mit dem kann man schön das Wochenende einläuten. Wo wir zum Beispiel auch, wir aus Basel kommen, oder? Wir kommen eigentlich aus der Stadt von der Chemie, also das heisst, ein lieber Gruß von dort. Und wenn wir schon aus der Chemiestadt kommen, sind natürlich Chemical Brothers auch nicht weit weg. Und darum basteln wir uns jetzt einen Chemical Brothers Song, und zwar den Block Rocking Beats. Und für die, die den Song schon kennen, Block Rocking Beats, kennen vielleicht auch diesen Bass hier. Der kommt von der Well Guns Dry, der Song The Crusaders heisst Band.

0: The Well's Gone Dry, The Crusaders sind das gewesen. Und eigentlich geht es uns hauptsächlich nur auf den Anfang. Also das ist jetzt hier nicht eine Nose-to-Tail-Geschichte, sondern man braucht für einen geilen Chemical Brothers Song braucht man eigentlich nur diesen Teil hier.
1: Was haben Sie, ist das die ersten, sind das die ersten 5 Sekunden, oder? 2 Sekunden?
0: Ja. Es hat ja mal ein paar Leute gegeben, die gefunden haben, wenn es nur 2 Sekunden ist, dann muss man gar nicht fragen, weil dann ist es wie ein Sample. Hat dann, glaube ich, ein bisschen Geld gekostet. Aber ist
1: also nicht der, so der das gesagt hat?
0: Der das gesagt hat, hat gesagt, ja, nein, für 5 Sekunden ist das voll in Ordnung. Und dann
1: hat er mich so abgedruckt.
0: Sind mal ein paar Anwälte gekommen.
1: Und hat das sind teure 2 Sekunden im Fall.
0: Ja. Yeah. Also ich glaube, dort ist es mehr, aber sogenannte Interpolation gesehen. Es war nicht wirklich ein direktes Sample gewesen, sondern eine Interpolation. Für die Leute, die sich jetzt total am Hirn kratzen und sagen, die erzählen die ganze Zeit irgendwelche Zeug, aber es hat keine Hand und Fuß. Es war der DJ Bobo gewesen.
1: Was der, der keine Hand und Fuß hatte, oder was?
0: Doch, der hat ja Hand und Fuß gehabt. Er hätte nicht so können tanzen, aber es hat
1: also mit dem Ding
0: gehört. Nein, seine Songs, der eine Song, der hat er einfach, hat er eben eine Interpolation gemacht und hat das Gefühl gehabt, wenn es nur ein bisschen ist, dann ist es ja nicht wirklich Diebstahl. Es ist ja auch nicht wirklich Diebstahl, sondern es ist halt einfach eine Urheberrechtsverletzung. Nein, Auslehner ist es ja nicht, weil du tust dich ja eigentlich dem Ganzen ein bisschen bemächtigen und dementsprechend wird es dann eben ein bisschen heikel.
1: Du hast eine Idee, nein.
0: Oder ein bisschen teuer. Jetzt in dem Fall muss man sagen, bei den Crusaders, da hätte man jetzt können sagen, ja okay, da könnte jetzt irgendein Bass sein, aber nein, die Chemical Brothers haben ihn genommen. Und was sie auch genommen haben, ist der hier. Gucci Again heisst der Song, Schoolie D. Das war noch vor einer Zeit, du leck mir.
1: Was?
0: Ja.
1: Mit dem Schoolie D?
0: Hören wir mal schnell.
2: Yo, what's up, man? This TLA back on the set again. I don't know if y'all heard about it or not, but Schoolie D is back with another one of those block rocking beats.
0: Bussen! Okay. 1989.

0: Also ich finde es eigentlich okay. Ich finde es okay, wenn wir jetzt einfach nicht anschauen.
1: Ja, ich auch im Fall.
0: Nicht auch noch hören, weil eigentlich geht es ja hauptsächlich
1: um den Anfang einmal mehr.
0: Ja, wie jetzt beim Bass, könnte man jetzt sagen, gut, dann würde ich sagen, hören wir auch hier nochmal den Anfang.
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0: ist der Jürgen und ihr hört die Adi und den Baum.
1: Live auf Kanal K, das Institut für Audioarchäologie
2: und Soundforensik.
1: Jetzt habe ich gedacht, jetzt könnten wir...
2: Hört ihr mal
1: auf? Das ist ein Esel, wo geht's? Ne?
2: Das ist mehr als ein.
1: Oder irgendeiner, der nicht gut kann schnaufen oder so.
2: Aber dann würde ich es zeigen. Hey.
1: Also wenn du so schnaufst, ja.
2: Ja, aber da gibt es auch in der SAC heute diese, aber auch so schnaufen.
1: Ah ja? Also ja. Wenn sie, auflaufen oder wenn sie am Licken sind?
2: Beides.
1: Okay.
2: Im schlimmsten Fall...
1: Also die Pfeife aus dem letzten Loch, sagt man dann so schön, oder was?
2: Mhm. Aber ja. Der kommt dann... Da kommt kein Dökti dann schauen.
1: Kommt da nicht der Helikopter oder so?
2: Ja, das musst du halt dann abschleifen. Jetzt wollte ich zuerst eigentlich sagen, dass wir jetzt ein bisschen, nachdem dass wir jetzt zwei recht, sagen wir, lüpfige, pressige Tanzmusik gehabt haben, könnten wir einfach mal einen Gang zurückschalten, finde ich.
1: Mhm.
2: Oder wir könnten es einfach auch noch weiter krachen, mhm. Unter anderem mit dem Kolosseum. Das ist eine britische Jazz- und Blues-Rock-Band, wo unter anderem den Paten gestanden sind für ein recht bekanntes Lied, wo auch wieder ein Engländer mitgemacht hat, aus dem 1969. «The Kettle» heisst der Song. Die ein oder andere kennen ihn vielleicht. Wir könnten es wieder mal so machen, weil eigentlich ist das ja auch die Idee von unserer Live-Vorlesung, dass ihr ja auch etwas könntet gewinnen, wenn ihr wollt, bei uns mitmachen. Ich gebe euch schnell die Telefonnummer, wenn ihr wollt anrufen. Aber bevor dass ihr natürlich wollt anrufen, müsst ihr zuerst mal wissen, um was das eigentlich geht. Weil, wenn ihr könnt sagen, wählen DJ, der zurzeit gerade wieder recht aufkommt und ziemlich abrockt auch an diversen Festivals, ist aber schon weit über 60, ist eigentlich schon länger dabei, dann könnt ihr anrufen, wo, ach, ja, irgendwie, ich mache es immer so kompliziert. Geht ja, die hilft mir. Mach es ein bisschen einfach.
1: Was, dass die Leute sollen anrufen und sagen, wer der DJ ist?
2: Ja, genau.
1: Okay, und unter der Nummer 082. 834 90 80 062 834 90 80 können ihr anrufen und uns sagen, welchen DJ aus wir suchen.
2: Und von denen Kettle, also The Kettle, der Song von Colosseum gesamplet hat.

0: Heilige Mutter Gottes, an denen beißt sich die theologische Fakultät, an dieser satanistischen Gitarre spielen, beißt es sich zehn aus. Kolosseum.
1: Ich habe jetzt gerade gedacht, hey, habe ich den Fade drauf gelassen? Der da von drei Kreien.
0: Ah, nicht, du meinst, ich sing da mit. Ich mache da so Gitarre-Voice
1: noch mit. Vor allem komisch. Ja.
0: Die Gitarre-Voice. Im 1969 hat man dem noch Bluesrock gesagt. Ich will dem Kopf Telly.
1: Also das ist so dumm und Verwüstung, oder?
0: Das ist einfach, ey, stell dir mal vor, du hörst das live. Weißt du? Auf irgendeinem Hallenstadion. Ich meine, dann musst du so einen Klappstuhl nehmen und
1: ich bin nicht daneben dran versorgen. Ich war gestuhlt. Also,
0: ja. Ja.
1: Glaube ich.
0: Der Kettle! Kolosseum! Das kommt immer wieder gut im Radio, wenn man den Titel etwa sechsmal sagt. Vor allem dann können die, die es nämlich noch nicht mitgeschrieben haben, können es nämlich mitschreiben. Oder die, die zum Beispiel das Handy in der Hand haben, weil das macht man ja meistens beim Institut für Audioarchäologie.
1: Und Soundforensik.
0: Live auf Kanal K, dass man zum Beispiel dann schon sammeln laufen. Ich gebe euch nochmal schnell kurz den Anfang. So. Nochmal. Und dann das, was daraus entstanden ist. Boy Slim, ja Mama. Angerufen hat niemand, aber das Maya Fabiola hat sicher

0: Wenn James Brown eine Sonne wäre, hätten wir alle einen Sonnenbrand. Der James Brown mit My Thing. Obwohl, nicht My Thing, sondern My Thing. Mhm. Willst du auch sagen, My Thing? Mhm. Mhm. Aus dem 79 ist der rausgekommen.
1: 1979.
0: Die einen oder anderen, die das vielleicht noch nie oder die noch nie so lange bei unserem Institut mitlosen oder noch immatrikuliert sind, ist es so, dass James Brown ist, ja...
1: Ich glaube, der meistgesampelste, ja?
0: Genau. Der meistgesampelste Künstler, was je gegeben hat.
1: Auf der Welt?
0: Ja.
1: Was auf der Welt gegeben hat?
0: Das, was dir jetzt noch im Hintergrund gehört, ist nicht Schizzi-Spielung, das ist das SBB, wieder. Die fahren noch lang, hä? Ja, die Leute müssen noch heim aus der Schicht. Also, Matt Deng, der James Brown und der Song selber, wo wir euch zeigen wollen, oder was um das, was daraus raus entstanden ist, geht der hier, der Teil. Yeah. And this is what you're around to. Und was man auch noch muss wissen, ist, zu dieser Zeit, also 1979, hat man nicht noch mit Stereobild und Mastering, also Mastering vielleicht schon, aber so Stereobild und so hat man noch nicht gemacht. Darum ist er eben auch einer der meist gesampelsten. Erstens mal in der arschgeile Beats gehabt. Mhm. Das ist mal das Erste.
1: Permanent.
0: Zweitens hat er einfach eine super Rhythm Section gehabt. Drittens hat er auch einmal geiles Zeug rumgeschraubt, wo man auch einzelne können
1: kann. Man kann so schappen.
0: Oder eben zum Beispiel das. Yeah. And this is what you're around to. Und weil es das eine eben links ist und das andere eben rechts.
1: Dann haben wir das eine weggenommen.
0: Und dann hat man das wunderbar auf eine neue Platte bretschen und dann etwas Neues raus kreieren. Zum Beispiel auch The Lords of the Underground mit Funky Child. Aber was dort noch fast viel wichtiger ist, sind die Blöse, die noch... Kannst du vielleicht das Fenster zumachen? Das ist ja ein verdammter Lärm.
1: So, jetzt sei doch nicht so saublöd.
0: Und der Benny Rehmann aus Temu, der ist bei Thomas Bell Orchestra, a theme from LA's team. Das ist The Fish That Saved Pittsburgh. Ist natürlich einer von den Songs, wo man dann auch muss sagen, gut, also ich glaube, diesen Film, den muss man auch nicht wirklich gesehen haben.
1: Was, der Benny Rehmann, oder?
0: Ja, dort, das Geblöse da.
1: Und der hat recht lange müssen üben, ja.
0: Der hat vor allem so die Backen gehabt.
1: Ja, und also so die Lippen müssen so zusammenpreisen.
0: Und komm von dem ein! Ah, du meinst, der Elvis Presley kommt auch der hat einen Namen müssen in die Schüssel preisen.
1: Präsident.
0: A theme from LA's team, der Thomas Bell Orchestra, hat das
1: Lied eingespielt. Ist der vom Fleischbell?
0: 19, ja, das kann das sein, weil das war etwa so die Zeit, 1979. Nein, der ist schon viel älter, der mit dem Würstli und so. Aber wir sind ja eigentlich offiziell eine vegane Sendung. Also von dem her, das Würstchen dürfen wir da gar nicht sagen. 1979, The Fish That Saved Pittsburgh ist ein Film, den findet ihr sicher auf irgendwelchen TO-Plattformen, halb illegal zum Abladen. Wir haben ihn hier leider nicht, weil wir sind eine Radiosendung. Darum zeigen wir euch jetzt aber nicht einen Film, sondern das Lied, das daraus entstanden ist. Die hier, die Crazy Mother Jungs, 1992, Funky Child heisst der Song Lords of the Underground, ist die Band. Yeah. And this is what you're at. Wo der James Brown Pate gestanden ist. The year is 1971. Now comes the

0: Der Lords of the Underground mit Funky Child. Und eigentlich sind wir schon fast der Sesamstrauß, weil es hat so viele Kinder jetzt da rum. Der Funky Child haben wir jetzt schon gehabt. Und der nächste liegt eigentlich schon mit dem Plattenteller schon ready. Es ist The Ventures mit Wild Child. Zuerst einmal ein Funky Child, dann ein Wild Child.
1: Ja, was wolltest du uns damit sagen?
0: Dass das Institut für Audioarchäologie
1: und Zahnforensik
0: auch eine Kinderkrippe hat. Also für die, die auch mit den Kindern gerne studieren möchten. Obwohl, um diese Zeit sollte man sagen, wäre es vielleicht auch langsam gut. Obwohl, vielleicht haben sie jetzt gerade Bleigen und können ja nicht erkennen. Genau, ja. Oder nein, Koliken sagt man.
1: Koliken
0: ja. Sagt ja nicht Bleigen. Was sagt die Koliken?
1: Keine Ahnung, ich weiß nicht.
0: Bei der Digesa Salvia Forensen, dann wissen sie, warum das brennt.
2: Hä? Ach, das ist etwas. Digbalsam.
0: Ja, das brennt.
1: Ja, aber du machst doch keine Koliken weg mit dem.
0: Nein, aber es brennt
1: auf der anderen Seite. Was bist du für ein Arzt?
0: Eben kein. Sondern wenn es um Institut für Audioarchäologie und
1: Soundforensik,
0: dann würde ich sagen, gehöre ich einfach zu der Soundforensik. Weil dieser Song hier, The Wild Child, The Wenches, sagt vielleicht den einen oder anderen nichts, außer die, die vielleicht im Atlantis einen Plattenladen geschafft haben, weil das ist ein bisschen etwas Gitarrliches wieder einmal. Dann wisst ihr vielleicht, was nachher daraus entstanden ist, nämlich dann eher etwas wieder Hip-Hopiges, wieder eher etwas Big-Beatigers ist daraus rausgekommen. Und weil Zeit langsam, wir haben noch 20 Minuten, darum höre ich jetzt auf Schnurren und zeige euch einfach mal das Lied.
1: Mhm.
0: Und dir glaube auch, weil du kennst es glaube auch nicht.
1: Ich kenne es nicht, ich weiss gar nicht, was das ist.
0: Aber ich könnte mir vorstellen, dass dann nachher plötzlich wieder während dem Verlauf von diesem Song plötzlich wieder der berühmte Götti Adi-Finger aufgeht und sagt, halt, das kenne ich glaube von euch mit.
1: Okay. Wie wird es gesehen oder hören? Oder? Ja, bis jetzt noch, okay?

0: Das ist ein Lied, das kommt mit wenig Text aus. Eigentlich mit gar keinem.
1: Ist es als Instrumental? Nein, ich kann es eben nicht sagen so.
0: Wieso nicht?
1: Nee?
0: Oder? Doch.
1: Sicher?
0: Ein Lied.
1: Ein Lied?
0: Ja. Yeah.
1: Es ist ein Lied.
0: Ein Instrumentallied.
1: Das tönt doch irgendwie recht kacke, oder?
0: Instrumentallied?
1: Das tönt irgendwie wie eine Krankheit.
0: Ja, ey, sorry, ich kann mal nicht arbeiten. Ein Instrumentallied.
1: Oh, scheiße. Oh, warte. Ey, nein, das ist verdammt ansteckend.
0: Ey, ja, bleib daheim.
1: Bitte. Ich weiss, du würdest gerne kommen. Du würdest jetzt an die Ohren beißen, aber mit einem Instrumentallied.
0: Das sollte man nicht kommen. Vor allem, weißt du, wenn das dann eitert.
1: Dann hast du einen Scheissdreck.
0: Ja, dann, das schleifst du dann lange, sagt das.
1: Du musst schauen.
0: Der Schwöger in ihren Onkel, der hat das einmal gehabt. Ein geitertes Instrumental.
1: Ist das nicht der Lafferoni gewesen?
0: Ja, der Lafferoni, genau. Wo ist der übrigens? Warte mal schnell. Wo haben wir ihn?
1: Jetzt musst du aber das Richtige drücken.
0: Ja, ich sehe das. Ich bin ganz nervös.
1: Ja.
2: Sali zusammen, da ist der Lafferoni, der loset. Der Götti-Agi und der Born.
0: Genau. Und was man hier bei uns lernt und kennt und hört, sind zum Beispiel dann eben die Sachen, die aus alten Sachen neues Zeug entstehen. The Wild Child, The Wenches, sich bedienen oder beziehungsweise The Wise Guys haben sich bedient bei The Wenches mit dem Song Start the Commotion. Nochmal schnell für alle die, die ein bisschen, wie sagt man, vergessliche Ohren haben, spielen wir es nochmals kurz an.
1: Vergessliche Ohren?
0: Ja, wenn du es nicht weißt. Weißt du, es gibt doch so die Ohren.
1: Also noch nicht permanent vergessliche Ohren.
0: Ja, aber du hast sie jetzt gerade erkannt.
1: Ja, aber ich konnte es doch ablesen.
0: Ja. Hättest du es nicht müssen sagen?
1: Ja, komm jetzt. Wir sind doch ehrlich, transparent und alles so.
0: Genau. Das ist eigentlich in sich selber ja schon fast ein Big Beat. Der Beat mit dem offenen Hi-Hat so schön gespielt, hey, richtig Aggression. Und dann nachher mit dem Gitarre zusammen.
1: Oh, du meinst jetzt das?
0: Da, Batsch!
1: Aber nachher mit dem Country-Gitarre oder was auch immer das ist.
0: Das
1: vielleicht der ganze Schmiss, oder wie würdest du sagen? Der ganze.
0: Ja, Rassigkeit.
1: Rassigkeit, genau.
0: Das hat darum auch den Wise Guys nicht daraus rausgenommen, sondern mit Start the Commotion schon nur das rausdestilliert, was es einfach grundsätzlich braucht. Nämlich eine richtig saftige Gitarre.

0: Das ist natürlich ein Fundus, eine Schlachtplatte von den Wise Guys, Data Commotions. Die haben natürlich alles gesampelt, was in drei auf den Bäumen ist. Wir könnten jetzt da den ganzen oben lang könnten wir den ganzen Song auseinandernehmen. Mhm. Das können wir aber nicht mehr.
1: Nein, weil wir nur noch 10 Minuten Zeit haben.
0: Ja, nicht einmal.
1: 8, sorry.
0: Eben. In diesen 8 Minuten wollen wir euch noch mal eins zeigen, weil das letzte Mal, das war vor 2 Monaten, und jetzt merkt ihr auch, es hat einen gewissen Rhythmus, wir kommen nämlich in 2 Monaten wieder. Also wenn ihr im August auch wieder Bock habt, dabei zu sein.
1: Weißt du gar, wenn es ist? Ich habe es gar noch nie eingeschrieben im Fall.
0: Nein, komm, machen wir jetzt nicht fertig.
1: Doch. Nein, ohne Scheiss. Du musst den Kalender, ja. Jetzt sagst doch du mir noch schnell, wenn das ist, und dann tue ich das einschreiben.
0: Also warte, jetzt muss
1: ich es gehört.
0: Ich muss auch schnell zu mir schauen.
1: Irgendwie August ist es, glaube ich, oder?
0: Ja, warte jetzt, es ist der 13.8.
1: Ah doch, schau an.
0: Hast du sie geschrieben?
1: Ja, da, schau, Radio Kanal K, geht die Adi und der Born.
0: Das hat der Kopfdeli 10 Liegestütze gekostet, wenn das jetzt nicht...
1: Ah nein, ich habe da Viertel ab.
0: Was, Viertel ab 9?
1: Nein, ja. Halb 8 habe ich eingeschrieben. Abfahrt.
0: Ja, dann Abfahrt, ja.
1: Aber ich mache jetzt da Viertel ab 7 rein.
0: Ja, weil sonst wird es knapp.
1: Ist es knapp gewesen heute?
0: Ja, wenn wir nicht noch in die Lande wären, gehen zu essen holen.
1: Die Folge?
0: Ja. Ah, ja, stimmt, die Folge war es. Der ist nachher zu. Der geht noch schnell raus an die vom Volk. Das hat er also gut gemacht. Nur mit Nüsse sollte man ein bisschen einfacher finden. Die sind irgendjemand, hat die in Kraut versteckt. Aber man hat es gefunden.
1: 1915.
0: Weil man natürlich einfach auch im Suchen und im Finden sind wir natürlich ausgebildet. Da geht ja die Unterborn. Jeden Freitag als Podcast oder jeden zweiten. Warte jetzt mal schnell. Jeden zweiten Donnerstag in den geraden Monaten. Irgendwie so. Oder für die, die. Auch so wie ich, Zahlenlegastheniker, sind am 13.8. ab der 9. hier live auf Kanal K, mit Eisenbahn oder ohne.
1: Oh, ich habe das Fenster aufgemacht.
0: Ja, aber vorher ist einer okay.
1: Ja, sorry. Ja. Hey, das kann passieren, oder?
0: Ja. Nicht so schlimm. Nicht so schlimm.
1: Nimmst du mir jetzt das übel?
0: Nein, man sieht ja meine roten Augen nicht, die so geschwollen sind. Das letzte Mal haben wir den Michi am Telefon gehabt und der hat ein Lied nämlich gewünscht, weil wir machen nämlich auch eine Auftragsrecherche.
1: Ein Wunschkonzert haben wir auch.
0: Salt and Pepper hat er sich nämlich gewünscht gehabt, beziehungsweise ob wir dort einmal könnten unser Auge drauf werfen von Push It. Für die, die nicht genau wissen, wie der Song geht, da ist er. Salt and Pepper mit Push It.

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0: Salt and Pepper mit Push It. Viel gesampelt habe ich nicht, das haben wir das letzte Mal vor 2 Monaten herausgefunden. Und dann ist mir ein Song in den Sinn gekommen, der aber aus der Salt and Pepper, aus Push It, einen Song daraus gemacht hat.
1: Also ist gesampelt worden, der Salt and Pepper Song?
0: Genau.
1: Also ein Teil davon oder einen gewissen Abschnitt.
0: Also recht viel, wie ihr jetzt nachher gerade hören. Da ist der DJ 43 mit Pepper Spray, der Infinity Remix. Für alle die, die noch Tanzschuhe noch nicht ganz im Kasten da haben, nehmen sie nochmal führen, nochmal anlegen, den Nachbarn unten dran richtig schön auf den Sack gehen. Und ich würde sagen, wir verabschieden uns leider schon wieder. Die 2 Stunden sind Kopfdämme in den Tod
1: gezogen. Wieder Blitz.
0: Für eine Briefung jetzt leider nicht gelangt, aber das Nächste ist ja auch
1: Mal.
0: Nicht so schlimm.
1: Nächstes Mal.
0: Am 13.8. oder wenn du weißt, jeden Freitagmorgen der Podcast, überall wo es Internet gibt, kann man uns hören. Geht die adiunterborn.ch. Wir würden uns freuen, wenn du das nächste Mal wieder dabei seid.
1: Wenn es heisst.
0: Oh Gott, da bin ich jetzt gar nicht parat gesehen.
2: Geht die Adi und der Born.
0: Aber jetzt passt.
1: Tschau zusammen.

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